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1: Vielen herzlichen Dank. Dankeschön. Das ist der Hammer. Und wir bedanken uns natürlich, wenn ihr Lust habt, mit einer niederländisch-belgischen Schlagerspezialität, oder?
2: Eine Polonaise.
1: Mit der Club 3 Polonaise. Kommt, jetzt geht's los.
3: 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Und auch für alle, die noch nicht verstanden haben, dass Schlager die beste Musik der Welt ist. Sind wir nicht alle ein

0: klub trai polonese, du schaffst das schon! Kommt!
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0: Dankeschön.
1: Vielen Dank.
0: Ihr seid die Beste.

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1: Im Studio Anna Löwer. Union und SPD haben sich offenbar endgültig auf eine Zuckersteuer geeinigt. Wie das Redaktionsnetzwerk Deutschland berichtet, soll sie ab dem kommenden Juli für besonders süße Getränke gelten. Für Getränke mit mehr als 5 Gramm Zucker pro 100 Milliliter sollen 26 Cent pro Liter anfallen, bei mehr als 8 Gramm sogar 32 Cent. Nicht gelten soll die Steuer für Zero-Getränke, reine Fruchtsäfte oder auch alkoholfreies Bier. Auch kleinere Getränkehersteller sollen von der Steuer befreit werden. Papst Leo XIV. Ist an Lungenkrebs erkrankt. Nach Angaben des Vatikans wurde bei einer Operation ein bösartiger Tumor entfernt und dafür einen Teil eines Lungenflügels herausgenommen. Der Eingriff verlief ohne Komplikationen. Ob sich der Krebs weiter ausgebreitet hat, ist noch unklar. Bundespräsident Steinmeier hat am Abend Alexander Schweizer zum neuen Arbeitsminister ernannt. Der ehemalige Ministerpräsident von Rheinland-Pfalz übernimmt das Amt von Bärbel Baas und bringt viel Koalitionserfahrung mit. Vorab, sagte Schweizer.
2: Ich weiß, wie man in Koalitionen gut zusammenarbeitet. Und diese exekutive Erfahrung will ich auch gerne mit einbringen. Und so ein bisschen Rheinland-Pfalz in Berlin kann auch nicht schaden, wenn ich das ebenfalls noch mit anbringen darf. Wir wissen auch, wie man ordentlich miteinander umgeht. Und wie man Ergebnisse erreicht und wie man sich über gemeinsame Ergebnisse auch gemeinsam freut.
1: Als erstes großes Projekt muss Schweizer nun die Rentenreform auf den Weg bringen. Die CDU wird bei der Wahl des Ministerpräsidenten in Sachsen-Anhalt nicht mitstimmen. Noch Ministerpräsident und Fraktionschef Schulze hat angekündigt, dass alle Abgeordneten den Landtagssitzungssaal verlassen werden. So soll klar werden, dass niemand von der CDU AfD-Kandidat Siegmund wählt. RB Leipzig hat in der Champions League den zweiten Sieg im zweiten Spiel geholt. RB setzte sich mit 1:0 gegen Eindhoven durch. Bayern München kam dagegen beim norwegischen Team Viking Stavanger nicht über ein 3:3 hinaus.
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3: Mit KI-Support. Viele Wolken gibt es heute erstmal. Dazu hängt nach dem Nebel am Morgen hier und da noch so ein grauer Schleier in der Luft. Aber meistens bleibt es trocken und später kommt auch mal die Sonne raus. Die Höchstwerte liegen heute zwischen 14 und 21 Grad. Morgen bleibt es trocken, oft freundlich und mehr als 21 Grad sind nicht drin.
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1: Im Studio Anna Löwer. Schönen guten Morgen. Union und SPD haben sich offenbar endgültig auf eine Zuckersteuer geeinigt. Wie das Redaktionsnetzwerk Deutschland berichtet, soll sie ab dem kommenden Juli für besonders süße Getränke gelten. Für Getränke mit mehr als 5 Gramm Zucker pro 100 Milliliter sollen 26 Cent pro Liter anfallen, bei mehr als 8 Gramm sogar 32 Cent. Nicht gelten soll die Steuer für Zero-Getränke, reine Fruchtsäfte oder auch alkoholfreies Bier. Auch kleinere Getränkehersteller sollen von der Steuer befreit werden. Papst Leo XIV. Ist an Lungenkrebs erkrankt. Nach Angaben des Vatikans wurde bei einer Operation ein bösartiger Tumor entfernt und dafür einen Teil eines Lungenflügels herausgenommen. Der Eingriff verlief ohne Komplikationen. Ob sich der Krebs weiter ausgebreitet hat, ist noch unklar. Bundespräsident Steinmeier hat am Abend Alexander Schweizer zum neuen Arbeitsminister ernannt. Der ehemalige Ministerpräsident von Rheinland-Pfalz übernimmt das Amt von Bärbel Baas und bringt viel Koalitionserfahrung mit. Vorab, sagte Schweizer.
2: Ich weiß, wie man in Koalitionen gut zusammenarbeitet. Und diese exekutive Erfahrung will ich auch gerne mit einbringen. Und so ein bisschen Rheinland-Pfalz in Berlin kann auch nicht schaden, wenn ich das ebenfalls noch mit anbringen darf. Wir wissen auch, wie man ordentlich miteinander umgeht. Und wie man Ergebnisse erreicht und wie man sich über gemeinsame Ergebnisse auch gemeinsam freut.
1: Als erstes großes Projekt muss Schweizer nun die Rentenreform auf den Weg bringen. Die CDU wird bei der Wahl des Ministerpräsidenten in Sachsen-Anhalt nicht mitstimmen. Noch Ministerpräsident und Fraktionschef Schulze hat angekündigt, dass alle Abgeordneten den Landtagssitzungssaal verlassen werden. So soll klar werden, dass niemand von der CDU AfD-Kandidat Siegmund wählt. RB Leipzig hat in der Fußball Champions League mit 1:3 gegen PSV Eindhoven gewonnen. Bayern München spielte bei Viking Stavanger aus Norwegen 3:3 unentschieden.
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3: Mit KI-Support. Regen gibt es erstmal noch, der zieht aber flott Richtung Südosten ab. An den Alpen kann er länger dranbleiben, sonst lockert es nach und nach auf. Im Westen gibt es am Morgen auch mal Nebel. Später bleibt es meist trocken, mit Wolken mal mehr, mal weniger. Dazu steigen die Höchstwerte auf 14 bis 19 Grad. Morgen startet es teils neblig, dann trocken und oft freundlich, maximal 21 Grad.
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1: Im Studio Holger Dilk. Schönen guten Morgen. Union und SPD haben sich offenbar endgültig auf eine Zuckersteuer geeinigt. Wie das Redaktionsnetzwerk Deutschland berichtet, soll sie ab kommendem Juli für besonders süße Getränke gelten. Die Grenzen sollen demnach bei 5 bzw. 8 Gramm Zucker pro 100 Milliliter liegen. Fällig werden dafür dann 26 bzw. 32 Cent pro Liter. Nicht gelten soll die Steuer für Zero-Getränke, reine Fruchtsäfte oder auch alkoholfreies Bier. Auch kleinere Getränkehersteller sollen von der Steuer befreit werden. In Hamburg muss sich ab heute einer der mutmaßlichen Saboteure der Nord Stream Pipeline vor Gericht verantworten. Die Bundesanwaltschaft wirft dem ukrainischen Offizier unter anderem einen Angriff auf zivile Objekte vor. Ein Kriegsverbrechen. Philipp Nitzig.
2: Gemeinsam mit mehreren Tauchern und einem Sprengstoffexperten soll der Angeklagte in Rostock ein Schiff gechartert haben, um den Sprengstoff an der Pipeline anzubringen. Die Explosion wenige Tage später richtete schwere Schäden an. Die Bundesanwaltschaft geht davon aus, dass der Auftrag dazu von ukrainischen Behörden kam, damit Deutschland nicht mehr durch Gaskäufe Putins Kriegskasse fülle. Der ukrainische Präsident Zelensky bestreitet eine offizielle Beteiligung.
1: Papst Leo ist an Lungenkrebs erkrankt. Bei seiner Operation gestern ist laut Vatikan ein bösartiger Tumor und ein Teil der Lunge entfernt worden. Ob der Krebs sich weiter ausgebreitet hat, ist bisher noch unklar. Bundespräsident Steinmeier hat am Abend Alexander Schweizer zum neuen Arbeitsminister ernannt. Der ehemalige Ministerpräsident von Rheinland-Pfalz übernimmt das Amt von Bärbel Baas. Als erstes großes Projekt muss Schweizer nun die Rentenreform auf den Weg bringen. Der Euro-Jackpot von 120 Millionen Euro geht nach Nordrhein-Westfalen. Der Gewinner hatte bei der Ziehung alle 5 Zahlen und beide Euro-Zahlen richtig. In der zweiten Gewinnklasse gibt es 7 weitere Gewinner aus mehreren Ländern. Sie bekommen jeweils knapp 3 Millionen Euro. Der FC Bayern München hat in der Fußball-Champions League bei Viking Stavanger in Norwegen 3:3 gespielt. Die Münchner lagen zur Halbzeit 0:2 zurück, stellten dann noch auf 3:2. Nach einer roten Karte für Michael Olise gelang Stavanger noch der Ausgleich. RB Leipzig gelang ein 1:0-Sieg gegen den niederländischen Meister PSV Eindhoven.
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1: Im Studio Holger Dilk. Schönen guten Morgen. Rund 4 Jahre nach der Sprengung der Nord Stream Pipeline startet heute in Hamburg ein erster Prozess. Angeklagt ist ein ukrainischer Ex-Offizier. Er soll die Sprengung in der Ostsee organisiert haben. Mehr von Lisa Schwarzkopf.
2: Der Angeklagte war letztes Jahr in Italien festgenommen worden. Er wird sich im Prozess nicht äußern, das hat sein Anwalt dem Stern gesagt. Über die Nord Stream Pipelines wurde russisches Gas nach Deutschland transportiert. Die Anklage geht davon aus, dass die Sprengung in ukrainischem Auftrag erfolgte. Die ukrainische Regierung weist eine Beteiligung zurück.
1: Union und SPD haben sich in Sachen Zuckersteuer geeinigt. Ab kommenden Sommer soll die Steuer auf zuckerhaltige Getränke fällig werden, berichtet das Redaktionsnetzwerk Deutschland. Jana Klonikowski.
3: Wie es in dem Bericht heißt, ist eine 2-stufige Steuer geplant, je nach Zuckergehalt 26 oder 32 Cent pro Liter. Die Regierung rechnet dadurch mit mehreren 100 Millionen extra Steuereinnahmen pro Jahr. In den Bundesländern gab es zuletzt erhebliche Kritik an dieser geplanten Zuckersteuer. Außerdem haben sich Union und SPD laut RND auch darauf geeinigt, eine Pflegekommission einzusetzen. Die soll Vorschläge für eine Pflegereform machen.
1: Bundeskanzler Merz gibt heute im Bundestag eine Regierungserklärung ab. Anlass ist der anstehende EU-Gipfel. Gut möglich, dass Merz aber auch was zur aktuellen Lage in der Koalition sagen wird. Vorher wird noch der neue Arbeitsminister Schweizer im Bundestag vereidigt. Papst Leo ist an Lungenkrebs erkrankt. Bei seiner Operation gestern ist laut Vatikan ein bösartiger Tumor und ein Teil der Lunge entfernt worden. Ob der Krebs sich weiter ausgebreitet hat, ist bisher noch unklar. Der Euro-Jackpot von 120 Millionen Euro geht nach Nordrhein-Westfalen. Der Gewinner hatte bei der Ziehung alle 5 Zahlen und beide Euro-Zahlen richtig. In der 2. Gewinnklasse gibt es 7 weitere Gewinner aus mehreren Ländern. Sie bekommen jeweils knapp 3 Millionen Euro. RB Leipzig hat in der Fußball-Champions League den ersten Sieg geholt. Die Sachsen setzten sich zu Hause mit 1:0 gegen den niederländischen Meister PSV Eindhoven durch. Der FC Bayern München kam dagegen beim norwegischen Underdog Viking Stavanger nicht über ein 3:3 hinaus.

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1: Im Studio Holger Dilk, schönen guten Tag. Rund 4 Jahre nach der Sprengung der Nord Stream Pipelines ist am Vormittag in Hamburg ein erster Prozess gestartet. Angeklagt ist ein ukrainischer Ex-Offizier. Er soll die Sprengung in der Ostsee organisiert haben. Mehr von Lisa Schwarzkopf.
2: Der Angeklagte war letztes Jahr in Italien festgenommen worden. Er wird sich im Prozess nicht äußern, das hat sein Anwalt dem Stern gesagt. Über die Nord Stream Pipelines wurde russisches Gas nach Deutschland transportiert. Die Anklage geht davon aus, dass die Sprengung in ukrainischem Auftrag erfolgte. Die ukrainische Regierung weist eine Beteiligung zurück.
1: Noch ist unklar, wie es mit den Sondierungen in Berlin weitergeht. Grün und SPD hatten die Gespräche am Abend unterbrochen, weil die Linke sich nicht an Absprachen gehalten habe. Da geht es wohl unter anderem um die Aufnahme einer umstrittenen Abgeordneten in die Linksfraktion. Die Linke muss erklären, ob sie zu den bisherigen Abmachungen gerade zum Thema Antisemitismus steht, heißt es. Die Linke wiederum erklärte, unsere Tür bleibt offen. Die Zuckersteuer ist einen Schritt weiter. Die Bundesregierung hat grünes Licht dafür gegeben. Die Steuer soll etwa für Cola oder Limos gelten, also Getränke, die besonders viel Zucker haben. Außerdem hat das Kabinett eine Expertengruppe eingesetzt, die Vorschläge für die Pflegereform machen soll. Bundeskanzler Merz gibt heute im Bundestag eine Regierungserklärung ab. Anlass ist der anstehende EU-Gipfel. Gut möglich, dass Merz aber auch was zur aktuellen Lage in der Koalition sagen wird. Vorher wird noch der neue Arbeitsminister Schweizer im Bundestag vereidigt. Der ukrainische Präsident Selenskyj kritisiert, dass sein Land nicht vor neuen russischen Attacken gewarnt wurde. Die Ukraine ist da auf westliche Geheimdienstinformationen angewiesen, vor allem aus den USA. Die gab es zuletzt aber offenbar weniger. Nach den Bayern und Leipzig sind heute dann die beiden anderen deutschen Vertreter in der Fußball-Champions League dran. Borussia Dortmund ist in Norwegen bei Bodo Glimt gefragt. Stuttgart spielt in Bratislava. Los geht's jeweils um 9.
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3: Mit KI-Support. Wolkig ist es gerade und meist bleibt das auch so. Zwischendurch kommt aber auch mal die Sonne raus. So richtig nass wird es kaum. Dazu Höchstwerte von 15 bis 19 Grad. An den Alpen kann anfangs noch Regen dabei sein, später lockert es auf. Morgen wird es dann weiter trocken, nachts Nebel, später heiter bis wolkig, maximal 21 Grad.

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0: Es war einmal vor langer Zeit in einem weit entfernten Wald. Es war ein kleiner Frosch namens Tiddalik. Tiddalik liebte es, bei sonnigem Wetter zu spielen. Er traf einige seiner Freunde am See und sprang mit ihnen auf die Lotusblüten.
1: Quack! 8, 9 und 10. Ich hab gewonnen. Ich hab's bis zum 10er geschafft. Ich hab gewonnen.
2: Bravo, Tiddalik, du hast es geschafft. Quack!
0: Dieses Springspiel der Froschfreunde machte sie sehr müde und deshalb waren sie sehr durstig.
3: Komm, trinken wir etwas Wasser. Quack!
0: Die drei Froschfreunde trafen sich auf einem großen Blatt und begannen Wasser zu trinken. Tiddalik trank so schnell, dass die anderen Frösche ihn warnten.
2: Tiddalik, langsam, sonst bläht sich dein Bauch auf.
1: Quack. Aber ich bin sehr durstig. Ich möchte noch mehr trinken.
3: Ich glaube, wir sollten ihn aufhalten. Quack.
0: Nach einer Weile blieb Tiddalik, dessen Bauch mit Wasser angeschwollen war, plötzlich stehen. Denn im See gab es nicht einmal mehr einen Tropfen Wasser zum Trinken.
1: Hä? Hier war doch gerade noch jede Menge Wasser. Wo ist es hin? Quack.
3: Weil du alles getrunken hast, Tiddalik. Quack.
1: Was? Okay, aber ich fühle mich, als hätte ich gar kein Wasser getrunken.
2: Wie kann es sein, dass du immer noch mehr Wasser trinken willst?
1: Quack. Wo kann ich noch mehr Wasser finden in diesem Wald? Sag's mir. Schnell. Quack. Quack. Quack.
3: Unter diesen riesigen Bäumen gibt es einen Bach.
2: Warum sagst du das? Was ist, wenn er jetzt den Bach austrocknet? Quack.
0: Tiddalik hüpfte mit geschwollenem Bauch von seinen Freunden weg. Die Froschfreunde, die sich verwundert umsahen, gingen sofort zu dem Riesennilpferd, um es zu informieren. Zu dieser Zeit ruhte sich das Riesennilpferd unter einem Baum aus. Und sein Assistent, der Fuchs, hielt direkt vor ihm Wache.
2: Quack. Hallo, Fuchs. Wir müssen dringend mit dem großen Nilpferd sprechen.
4: Es befindet sich gerade in einem tiefen Schlaf.
3: Du wächst ihn besser auf. Es ist sehr wichtig.
4: Na, was könnt ihr schon wollen, was wichtiger ist als der Schlaf des Nilpferds, kleine Frösche?
2: Fuchs, beeil dich, Quack. Sonst haben wir bald keinen Tropfen Wasser mehr zum Trinken oder zum Waschen, Quack.
0: Als der Fuchs die Angst und die Dringlichkeit des Frosches sah, weckte er das Riesennilpferd auf. Das Nilpferd öffnete seine Augen weit und beugte sich über die beiden Froschfreunde. Die Frösche erzählten, was passiert war, und dann sprangen sie dem Riesennilpferd auf den Kopf und machten sich auf die Suche nach Tiddalik.
5: Wenn wir kein Wasser mehr haben, dann wäre das wirklich eine Katastrophe für alle Dschungeltiere.
0: In diesem Moment erreichte der aufgedunsene Tiddalik den Bach.
1: Hier ist das Wasser. So lecker, Quack.
0: Das Kaninchen, das den Frosch Tiddalik am Bach trinken sah, wollte an den Rand kommen und Wasser trinken. Aber der Frosch warnte es.
1: Hey Kaninchen, das ganze Wasser hier gehört mir. Geh und trink woanders.
3: Aber hier gibt es doch sonst kein Wasser. Sogar der See ist ausgetrocknet.
0: Der Frosch hat das ganze Wasser aus dem Bach getrunken, ohne auf das zu hören, was der Hase gesagt hat. Jetzt hat er einen noch größeren Bauch als zuvor.
1: Wo kann ich hier noch mehr Wasser finden, hä?
0: Die Augen des Kaninchens weiteten sich vor Überraschung.
3: Du hast das Wasser des Baches ausgetrunken, bevor ich einen Schluck nehmen konnte, und du willst immer noch Wasser trinken?
1: Klar. Ich hab den See getrunken, ich hab den Bach getrunken, ich werde das ganze Wasser trinken. Gurk, gurk, gurk.
0: Tedalik suchte weiter nach Wasser im Wald und sein dicker Bauch wurde von Schluck zu Schluck größer. Wo immer er eine kleine Pfütze sah, begann er zu trinken und zu trinken. Die Bewohner des Waldes waren sehr überrascht, als sie den ausgetrockneten See und den Bach sahen, der nicht mehr floss. Auch eine Eule konnte kein Wasser finden. Noch eine Gazelle. Schließlich sahen das Riesennilpferd und seine kleinen Froschfreunde das traurige Kaninchen am Bach stehen.
5: Hast du hier einen Frosch gesehen, der gierig nach Wasser ist, Kaninchen?
3: Ja, ja, er ist da lang gegangen. Er trinkt sogar kleine Pfützen, die durch Regen entstanden sind.
0: Das riesige Nilpferd sprintete mit aller Kraft und folgte Tidaleks Spur. Und andere Waldtiere folgten ihm. Der Frosch Tidalek war gerade dabei, die letzte Pfütze zu trinken, die er gefunden hatte, als das Nilpferd und die dehydrierten Waldbewohner vor ihm erschienen.
2: Tidalek, stopp! Du hast das ganze Wasser des Waldes getrunken und uns kein Wasser übergelassen.
3: Du musst das Wasser des Sees und des Baches zurückgeben.
5: Deine Froschfreunde sagen die Wahrheit. Ein riesiges Nilpferd wie ich und der kleine Vogel, den du da siehst, brauchen auch Wasser zum Trinken, Tiddelig.
3: Auch Pflanzen, Bäume und Insekten brauchen Wasser. Bitte öffne deinen Mund und gib uns Wasser zurück, das du in deinen Magen gefüllt hast.
0: Obwohl die Bewohner des Waldes Tidalek, dessen Bauch voller Wasser war, anflehten, wollte er das Wasser, das er getrunken hatte, nicht zurückgeben.
3: Aber was sollen wir nur tun?
4: Wenn wir ihn zum Lachen bringen, kann er nicht länger zurückhalten und gibt das ganze Wasser zurück.
2: Ja, tolle Idee. Außerdem liebt Tiddelig es zu lachen.
0: Das Kaninchen holte einen Hut hervor und begann, den Frosch zu unterhalten. Obwohl Tiddelig das Kaninchen lustig fand, konnte er sich beherrschen, nicht zu lachen. Diesmal war der Panda auf der Bühne. Er begann so lustig zu tanzen, dass alle im Wald über ihn lachten. Aber Tidalek lachte auch nicht über den Tanz des Pandas. Dann begann das kleine Eichhörnchen schnell ein Bild zu malen. Die Waldbewohner begannen in Erwartung zu warten. Alle lachten, als das Eichhörnchen ihm das Bild zeigte, das es gemacht hatte. Aber Tidalek tat es nicht. Am Ende war das Riesennilpferd nicht auf der Bühne, um sie zum Lachen zu bringen, sondern aus Wut.
5: Jetzt bin ich richtig wütend, Tidalek.
0: Das riesige Nilpferd fing an, mit seinem riesigen Körper zu hüpfen und nervös zu grunzen, wie ein Frosch. Alle Tiere lachten, denn das, was das Nilpferd tat, sah lustig aus. Schließlich konnte der Frosch Tidalek es nicht mehr aushalten und begann, wie die ganzen anderen Tiere, über das Nilpferd zu lachen. Als er den Mund öffnete, sprudelte das ganze Wasser, das er getrunken hatte, überall heraus. Der See kehrte in seinen ursprünglichen Zustand zurück. Der Bach begann wieder zu fließen und sogar kleine Pfützen haben endlich ihren Platz eingenommen. Als Tidalek lachte, schrumpfte sein Bauch. Er hat wieder seine alte, niedliche Form.
2: Gut gemacht, Tiddelik. Du hast uns Waldbewohner nicht durstig zurückgelassen.
3: Du hast keinen dicken Bauch mehr. Du kannst leicht auf Lotusblätter springen.
1: Oh, ich hatte einen Riesenbauch. Jetzt bin ich wirklich erleichtert. Quack.
5: Wenn du nächstes Mal Durst hast, denkst du an andere. Nicht nur an dich, Tiddelik. Alle im Wald brauchen Wasser, genau wie du. Ich zum Beispiel muss jetzt duschen gehen.
1: Ihr habt recht, meine Freunde.
0: Die Waldbewohner waren sehr froh, wieder Wasser zu haben, denn Wasser ist der wertvollste Teil des Waldes.

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1: Danke, danke. Aber es war nicht immer Champagner und Kaviar. Es gab für mich auch Widerwärtigkeit. Dank dieses miesen, zweitklassigen Detektivs. Dieser Maus aus der Baker Street. Jahrelang hat sich diese unausstehliche Nervensäge immer wieder in meine Pläne eingemischt. Ich hatte nicht einen Moment Ruhe zum Nachdenken. Aber das ist jetzt Vergangenheit. Diesmal wird sich nichts, nicht einmal Basil, mir in den Weg stellen. Alle werden sich von mir verbrennen.

0: Asmund und Zingi. Es war einmal eine Königsfamilie in einem glücklichen, schönen Königreich. Der König und die Königin hatten einen Sohn, Asmund, und eine Tochter, Zingi, und sie liebten sie sehr. Sowohl dem Prinzen als auch der Prinzessin wurde alles beigebracht, was ein guter Prinz und die Prinzessin wissen sollten. Und sie wuchsen auf, um intelligent, talentiert und geschickt zu sein. Es gibt eine Sache, die beide am meisten geliebt haben, die Natur.
1: Ich habe Vater endlich überzeugt.
2: Wofür? Für die Eichen?
1: Korrektur. Für die Eiche. Keine Eichen.
2: Oh, komm schon. Du weißt, dass ich genau wie du in einem dieser Bäume wohnen will. Du kannst nicht ohne mich gehen.
1: Autsch. Natürlich habe ich Vater um die beiden Bäume gebeten.
2: Und?
1: Er stimmte zu.
2: Ja, ja, endlich. Wir werden in diesen alten Bäumen ein Zuhause finden.
1: Stell dir vor, du lebst in einem Baum, mitten im Wald.
2: Und doch in der Nähe des Palastes, in der Nähe von Mutter und Vater. Asmund, wir haben Glück.
0: So nahmen der Prinz und die Prinzessin die beiden alten, hohlen Eichen im Wald direkt neben dem Palast in Beschlag. Sie bauten dort ihre Häuser, trugen ihre besten Möbel, ihre Lieblingssachen in ihre Baumhäuser. Die beiden waren im Wald so glücklich. Sie wachten auf, wenn die Vögel riefen, aßen im Freien, im Schatten dieser riesigen Bäume, als ob jeder Tag ein schönes Picknick wäre. Eines Tages schickten ihnen ihre Eltern eine Nachricht.
3: Seid gegrüßt, Eure Hoheit Prinz Asmund und Lady Prinzessin Zingi.
2: Was ist los, Jonathan?
3: Der König und die Königin haben euch diese Botschaft geschickt.
1: Danke. Das ist für dich, Schwester.
2: Was ist das?
1: Anscheinend ist Prinz Ring des Königreichs Rebama in dich verliebt und er wünscht, hierher zu kommen, um deine Hand anzuhalten.
2: Was? Gib sie mir.
1: Ich habe gehört, er wäre sehr attraktiv.
2: Und ich habe gehört, dass er eine schöne Schwester hat.
1: Also, was denkst du? Wirst du ihn treffen?
2: Ich weiß nicht. Wann kommt er? Nächsten Freitag. In 5 Tagen. Wollen Mutter und Vater, dass wir in den Palast zurückkehren.
1: Wir haben noch 5 Tage. Wir müssen heute nicht zurückgehen. Wir werden am Mittwoch zurückgehen. 2 Tage sollten genug Zeit für dich sein, dich anzuziehen.
2: Natürlich nicht. Ich ziehe mich nicht extra an. Lass ihn mich genauso sehen, wie ich bin.
0: Nun geschah es, dass sich ein weiteres Paar von Geschwistern im Wald aufhielt. Eine Hexe und ein Zauberer. Eines Morgens, als Asmund und Zingi auf dem See unterwegs waren, sahen die Hexe und ihr Bruder sie. Als sie die Schönheit von Prinzessin Zingi sah, wurde die Hexe von Eifersucht verzehrt.
4: Wie kann es jemand wagen, der so viel hübscher ist als ich, hier in meinem Wald zu leben?
5: Ich habe gehört, dass ihre Schönheit so berühmt ist, dass ein Prinz aus einem fernen Land kommt, um sie zu treffen.
4: Ich werde es nicht zulassen. Ich werde es nicht zulassen.

0: Redest du jemals vernünftig?
1: Singi und Esmond hatten keine Ahnung, was nun an Bösem auf sie zukam. Die Hexe nahm Singis Halskette und verwandelte sich in eine schöne Frau. Ihr Bruder aber überzog die Eichen mit einem bösen Zauber.
2: Schlafen, jetzt schlafen und ruhig und fest schlafen. Schlaft, bis der Mittag so dunkel wie die Nacht wird. Jetzt werden sie für immer schlafen.
1: Dann ging der Zauberer zur königlichen Familie und wartete darauf, Prinz Ring willkommen zu heißen.
2: Verschwinde jetzt, verschwinde und verschwinde aus dem Blickfeld. Komm erst zurück, wenn der Mittag so dunkel ist wie die Nacht. Jetzt sind sie für immer weg.
1: Nach einiger Zeit legte Prinz Ring mit dem Schiff an und sobald er die verwandelte Hexe als Prinzessin Singi sah, war Prinz Ring von ihrer Schönheit fasziniert.
3: My Lady, ihr müsst Prinzessin Singi sein.
4: Ja, eure Hoheit. Und ich warte hier, um mit euch zu eurem Land zu segeln.
3: Aber was ist mit euren Eltern?
4: Mein Vater musste in die Schlacht ziehen. Deshalb wünschen sie sich, dass wir zurück zu eurem Land segeln und sie selbst mit Geschenken für die Hochzeit dorthin kommen.
3: Ich kann bei der Schlacht helfen.
4: Nein, mein Vater wünscht, dass wir zurücksegeln.
3: Sehr gut. Kommt.
4: Wartet auf eurem Schiff, bis ich etwas bringe, das mir wirklich lieb ist, um es mitzunehmen.
3: Sicher.
1: Der Prinz fand diese ganze Angelegenheit ziemlich seltsam, aber er vermutete nie etwas so Böses, dass dies eine Hexe und nicht Prinzessin Singi war. Also tat er, was man ihm sagte. Die Hexe ging in den Wald, entwurzelte die beiden Eichen, in denen Prinz Esmond und Prinzessin Singi schliefen, denn sie wollte keine Hinweise darauf zurücklassen, was geschehen war. Die Hexe nahm die Bäume mit in das Land von Prinz Ring. Die Hexe und Prinz Ring segelten in das Königreich von Prinz Ring, wo sie von den Eltern und seiner Schwester herzlich empfangen wurden. Für die Hexe wurde eine Villa gebaut, damit sie sich wohlfühlen konnte, bis ihre Eltern zur Hochzeit kämen. Die Hexe pflanzte die alten Eichen, in denen Esmond und Singi noch schliefen, im Garten ein. Niemand konnte die Bäume sehen, da sie sehr klein waren. Prinz Ring besuchte die Hexe oft und nahm sie mit seiner Familie mit zu königlichen Banketts. Die Hexe hatte es satt, sich wie eine Prinzessin zu benehmen. Sie hasste es, den ganzen Tag zu lächeln und nett zu den Leuten zu sein. Tag für Tag wurde die Hexe mehr und mehr verärgert, weil sie so nett und gut sein musste. Sie wollte immer mehr essen, als sie konnte. Sie wollte wild tanzen und brüllen wie eine Hexe, anstatt höflich zu sprechen. Oh, die Hexe war wütend. Sie ging zurück in die Villa und trat und schrie zum 100. Mal das gleiche alte Ding.
4: Ich bin es leid, Frau nett und freundlich zu sein. Wo ist das wilde Leben im Wald, wo ich treten und laufen und schreien konnte, so viel ich wollte? Ich hasse es, den ganzen Tag zu lächeln. Ich hasse es, auf nette, höfliche Weise zu sprechen. Und ich verhungere. Wie wenig sie essen, wie wenig sie essen. Ich werde meinen Bruder essen, wenn er jetzt kein Essen für mich bringt, sofort.
1: Plötzlich gab der Boden nach und ihr Bruder erschien mit einem Tisch voller Essen.
4: Ich bin fertig. Noch einen Tag eine Prinzessin sein und ich selbst werde den Prinzen töten.
2: Bist du verrückt? Der König dieses Königreichs ist wirklich mächtig. Er wird uns beide bestrafen.
4: Dann bring die echte Singi zurück und lass uns fliehen.
2: Ich kann nicht. Ich habe sie zum Schlafen verhext, bis der Tag zur Nacht wird, was unmöglich ist. Esmond und Singi werden nie wieder zurückkommen.
4: Du! Was soll ich nur tun?
1: Aber der Bruder der Hexe lag völlig falsch.

0: Der törichte Zauberer wusste nicht, dass der Tag manchmal zur Nacht wird. Es wird als Finsternis bezeichnet, wenn der Mond die Sonne bedeckt, sodass es auf der Erde kein Licht gibt und der Tag zur Nacht wird, wenn auch nur für kurze Zeit. Und das passierte am nächsten Mittag.
1: Was? Wieder ein Brunch? Nein, nein, ich gehe nicht. Oh, wenn der Prinz heute kommt, werde ich ihn töten. Ah. Er ist hier. Ich komme. Ich komme. Ich komme.
2: Die Hexe hat sich in dich verwandelt.
3: Meine Halskette. Der Vogel.
2: Das muss Prinz Ring sein.
3: Er muss es erfahren.
0: In dieser Nacht, als Prinz Ring zurückkehrte, nachdem er die Hexe abgesetzt hatte, hielt Esmond ihn auf dem Rückweg an.
4: Wer bist du? Warum stehst du mir hier so im Weg?
2: Ich bin Prinz Asmund, der Bruder von Prinzessin Singi.
4: Also, ist der Krieg vorbei? Wo sind eure Eltern?
2: Es gab keinen Krieg und die Frau, die in der Villa wohnt, ist nicht meine Schwester. Sie ist nicht Prinzessin Singi. Sie ist eine Hexe.
4: Wie soll ich glauben, was du sagst?
3: Sie ist nicht Prinzessin Singi. Ich bin es. Komm mit.
0: Esmond und Singi brachten den Prinzen zur Villa, zum Fenster des Hexenzimmers, wo sie wieder trat und schrie. Sie riss Singis Halskette ab und verwandelte sich zurück in die Hexe.
1: Ich bin es leid, Miss, nett und freundlich zu sein. Wo ist das wilde Leben im Wald, wo ich treten und laufen und schreien konnte, so viel ich wollte? Ich hasse es, den ganzen Tag zu lächeln. Ich hasse es, auf nette, höfliche Weise zu sprechen. Und ich verhungere. Wie wenig sie essen. Wie wenig sie essen. Ich werde meinen Bruder essen, wenn er kein Essen mitbringt.
0: Plötzlich gab der Boden nach und ihr Bruder erschien mit einem Tisch voller Essen.
1: Ich bin fertig. Noch einen Tag Prinzessin sein. Und ich werde den Prinzen selbst töten.
5: Bist du jetzt wirklich verrückt geworden? Der König dieses Königreichs ist doch viel mächtiger. Er wird uns beide bestrafen.
1: Dann bringt die echte Singi zurück und lass uns fliehen.
5: Ich kann nicht. Ich habe sie zum Schlafen verhext, bis der Tag zur Nacht wird. Was unmöglich ist. Aswan und Singi werden nie zurückkommen.
1: Wenn dann der Prinz am Morgen kommt, werden wir ihn und den Palast verzaubern und fliehen.
4: Nein, niemals!
5: Wie seid ihr zurückgekommen?
2: Weil der Mittag zur Nacht wurde.
5: Wirklich? Wann?
2: Du solltest dein Allgemeinwissen wirklich verbessern, nicht wahr?
3: Wir sollten eine Botschaft an Mutter und Vater senden. Sie müssen so besorgt um uns sein.
0: So wurde eine Botschaft an Esmond und Singis Mutter und Vater geschickt. Sie waren auch von dem Bann am Tag befreit worden, an dem der Mittag zur Nacht wurde. Sie alle besuchten das Land von Prinz Ring. Prinz Ring war hilflos in Singi verliebt und Esmond in die Schwester von Prinz Ring. Beide Hochzeiten wurden mit Pomp und Pracht gefeiert und sie alle lebten glücklich bis ans Ende ihrer Tage. Was die Hexe und den Zauberer betrifft, so waren sie in den gleichen Eichen eingesperrt, wo sie auch blieben, als der Mittag zur Nacht wurde. Das Ende.
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0: Es lebte einmal am Rande eines großen Waldes ein kleines Mädchen mit goldenem Haar. Wegen ihrer strahlend blonden Locken nannte man sie Goldlöckchen. Jeder war vom Anblick ihrer Haarpracht verzaubert. Aber obwohl sie so niedlich aussah, konnte sie von Zeit zu Zeit ein recht ungehorsames kleines Mädchen sein. Jedes Mal, wenn sie zum Spielen nach draußen ging, musste ihre Mutter sie warnen. Schatz, bitte bleibe im Garten und laufe nicht in den Wald hinaus. Tief im Wald, in einem kleinen Haus, lebte die Bärenfamilie. Papa Bär mit den breiten Schultern, Mama Bär mit dem rosa Haarband und der kleine Babybär. Mama Bär stand jeden Morgen früh auf, um zum Frühstück Haferbrei zu kochen. Eines Morgens wachte Babybär früher auf als sonst und begann sofort seinen Haferbrei zu essen. Aber er war noch viel zu heiß.
1: Mama, können wir im Wald spazieren gehen, bis mein Haferbrei abgekühlt ist?
0: Mama, Papa und Babybär ließen ihren Haferbrei auf dem Tisch und gingen in den Wald. An diesem selben Morgen spielte Goldlöckchen mal wieder im Garten, während ihre Mutter das Frühstück vorbereitete. Aber sie fand es bald langweilig, immer nur im Garten zu spielen. Und sie war so neugierig und wollte wissen, was sich dort im tiefen Wald befand.
1: Was soll schon passieren, wenn ich nur ein bisschen spazieren gehe?
0: Sie sah sich um. Als sie sich sicher war, dass niemand sie sehen würde, lief sie los in den Wald hinein. Als sie außer Atem war, blieb sie stehen und sah sich um.
1: Was für ein schöner Wald! Blumen, Bäume! Warum bin ich noch nie hier gewesen?
0: Und sie begann, tiefer in den Wald zu laufen. Zur selben Zeit ging die Bärfamilie im Wald spazieren und Babybär entdeckte einen Bienenstock auf einem Ast.
1: So ein großer Bienenstock! Der ist bestimmt voller Honig! Papa, können wir davon was essen?
2: Nein, mein Junge! Der Honig gehört den Bienen.
3: Wir können nicht einfach in jemandes Haus gehen und ihr Essen essen. Das gehört sich nicht.
1: Ihr habt recht. Dann muss ich wohl warten, bis wir wieder zu Hause sind.
0: Mittlerweile war Goldlöckchen für eine lange Zeit im Wald herumgelaufen. Und sie hatte sich verlaufen. Sie versuchte zurückzugehen, aber sie konnte den Weg nicht mehr finden. Sie war sehr müde und hatte Hunger. Sie begann zu weinen, weil sie so müde war. Doch nach kurzer Zeit gelangte sie an das Ende des Weges und sie entdeckte das Haus der Bärenfamilie zwischen den Bäumen. Sie näherte sich vorsichtig dem Haus. Sie lief darum herum, aber sie konnte niemanden sehen. Sie klopfte an die Tür, aber niemand antwortete. Dann sah sie durch das Fenster und sie erblickte die drei heiß dampfenden Schalen auf dem Tisch. Sie ging zurück zur Tür und dieses Mal klopfte sie fester. Und die Tür öffnete sich. Goldlöckchen freute sich sehr. Sie trat ein und rief:
1: Jemand zu Hause?
0: Als niemand antwortete, begann sie sich umzusehen. Sie ging zum Tisch herüber. Und auf dem Tisch standen drei Schalen mit Haferbrei. Eine große, eine mittlere und eine kleine. Goldlöckchen war so hungrig, also wollte sie die große Schale leer essen. Aber sobald sie den Löffel in den Mund steckte, verbrannte sie sich die Zunge. Der Haferbrei war noch viel zu heiß. Sie probierte also von der mittleren Schale. Aber der Haferbrei in dieser Schale war kalt geworden.
1: Viel zu kalt.
0: Schließlich probierte sie von der kleinsten Schale.
1: Dieser Haferbrei ist nicht zu heiß und nicht zu kalt. Genauso wie ich es mag.
0: Und sie aß die ganze Schale leer. Als sie aufgegessen hatte, fühlte sie sich sehr voll und sie wollte sich ausruhen. Sie ging zu den drei Stühlen, die vor dem Kamin standen. Ein Stuhl war sehr groß, der zweite war mittelgroß und der dritte war der kleinste. Zunächst versuchte Goldlöckchen, sich auf den großen Stuhl zu setzen. Aber sie konnte nicht mal darauf klettern. Sie setzte sich auf den mittelgroßen Stuhl. Aber dieser war sehr hart. Sie fand das sehr ungemütlich. Also setzte sie sich auf den kleinsten Stuhl. Dieser war sehr gemütlich und hatte genau die richtige Größe für sie. Doch plötzlich brach der Stuhl mit einem lauten Krach unter ihr zusammen. Goldlöckchen saß verdutzt auf dem Boden und wusste nicht, was sie tun sollte. Sie lief in das Nachbarzimmer und dort standen drei Betten. Ein großes, ein mittleres und ein kleines Bett. Zunächst sprang sie auf das große Bett, aber es war viel zu groß für sie und die Matratze war ihr zu hart. Das zweite war immer noch etwas zu groß und außerdem war es viel zu weich. Also legte sie sich auf das dritte Bett. Dieses Bett war genau die richtige Größe für sie und es war sehr bequem. So bequem, dass Goldlöckchen sofort einschlief. Während sie schlief, kam die Bärenfamilie nach Hause. Papa Bär hatte etwas Holz für den Kamin gesammelt. Mama Bär hatte frische Waldbeeren gepflückt. Und Baby Bär freute sich sehr auf seinen Haferbrei. Als sie zu Hause ankamen, setzten sie sich sofort an den Tisch. Aber als Papa Bär in seine Schale schaute, sagte er verärgert:
2: Jemand hat von meinem Haferbrei gegessen.
0: Mama Bär sah auch in ihre Schale und sagte:
3: Jemand hat auch von meinem gegessen.
0: Und als Baby Bär in seine Schale blickte, begann er zu weinen.
1: Dieser jemand hat auch meinen Haferbrei probiert. Und nicht nur probiert, sondern ganz aufgegessen.
0: Sie standen auf und sahen sich um. Papa Bär bemerkte seinen Stuhl vor dem Kamin.
2: Jemand hat auf meinem Stuhl gesessen. Er wurde verschoben.
0: Auch Mama Bär hatte etwas bemerkt.
3: Jemand hat auch auf meinem Stuhl gesessen.
0: Und wie zuvor begann Baby Bär wieder zu weinen.
1: Jemand hat auch auf meinem Stuhl gesessen und hat ihn zerbrochen.
0: Vorsichtig ging die Bärenfamilie in das Schlafzimmer.
2: Jemand hat in meinem Bett gelegen. Schau, es ist ganz durcheinander.
3: Jemand hat auch in meinem gelegen.
1: Jemand hat auch in meinem Bett gelegen und schläft immer noch darin.
0: Papa Bär kam herüber zu Baby Bärs Bett und er sah, dass tatsächlich jemand darin lag. Vorsichtig zog er die Bettdecke zurück und sie waren alle sehr überrascht, als sie das kleine Mädchen erblickten.
2: Was macht dieses kleine Mädchen in unserem Haus?
1: Sag dem kleinen Mädchen, es soll sofort aus meinem Bett raus.
0: Goldlöckchen wurde von Babybärs Weinen geweckt. Als sie die drei Bären vor sich stehen sah, erschrak sie sich schrecklich und lief so schnell sie konnte davon. Sie lief aus dem Haus hinaus und rannte, ohne sich umzusehen. Sie war ganz außer Atem, aber sie blieb nicht stehen. Und sie wusste gar nicht, wohin sie laufen sollte. In diesem Moment sah sie ihre Eltern durch den Wald laufen. Als Goldlöckchen nicht zum Frühstück erschienen war, waren sie losgegangen, um sie zu suchen. Goldlöckchen war sehr froh, ihre Eltern zu sehen. Sie lief zu ihrer Mutter und umarmte sie.
1: Oh, Mama!
3: Wir waren so besorgt. Geht es dir gut?
1: Von jetzt an werde ich immer auf dich hören. Ich werde nie wieder weglaufen, ohne Bescheid zu sagen.
0: Goldlöckchen umarmte ihre Eltern ganz fest. Von diesem Tag an, wie sie es versprochen hatte, hörte sie immer auf ihre Eltern und machte nichts Unerlaubtes mehr. Sie war für immer ein braves und gehorsames Mädchen.

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0: ein deutsches Märchen.
1: Die Glücksgaloschen. Der General hatte das größte und schönste Haus der ganzen Stadt. Also, als er einmal eine Party schmiss, kamen alle geladenen Gäste.
2: Oh, natürlich nicht. Die Zeit von König Hans war die größte Zeit in der Geschichte. Damals lebten alle ein friedliches und einfaches Leben. Die Menschen von heute interessieren sich nicht einmal mehr füreinander.
3: Oh, da bin ich anderer Meinung. Die Umgebung wird sich ständig verändern und wachsen. Und die Menschen kümmern sich heute darum. Schau, so viele Gäste sind zur Party gekommen. Sie kümmern sich um mich.
1: Der Stadtrat wusste, dass sich niemand um den Gastgeber kümmerte. Aber er wusste nicht, dass der General, wenn alle gehen, wieder allein im großen Haus sein wird.
3: Nun, Sie sind jetzt beschäftigt. Aber ich bin sicher, dass Sie meinetwegen hierher gekommen sind. Nicht wegen des Essens.
2: Ja, natürlich.
4: Sir, ich fürchte, wir haben keine Gläser mehr.
3: Keine Gläser mehr? Was meinst du damit?
4: Ich meine, es gibt keine Gläser mehr für die Gäste.
3: Oh, ich weiß, was das bedeutet.
4: Aber Sie haben gerade gesagt,
3: Ruhe jetzt! Besorg neue Gläser aus dem Lagerraum.
4: Ja, Sir, auf jeden Fall.
1: Der Lagerraum ist der dunkelste Raum im Haus. Hier werden die unerwünschten Dinge aufbewahrt. Aber der Lagerraum des Hauses des Generals hatte in dieser Nacht etwas mehr zu bieten.
5: Oh! Mir ist ganz schwindelig.
6: Ja, wer hätte gedacht, dass das Fliegen im Kreis so etwas bewirkt?
5: Was ist passiert? Sorgfalt, hast du Kopfschmerzen? Bist du auch immer im Kreis gelaufen?
6: Ah, warum um alles in der Welt muss ich auf dich aufpassen? Du bist der Assistent des Glücks, nicht meiner. Das ist nicht fair.
5: Oh, es tut mir so leid. Aber du weißt, dass das Glück im Urlaub ist. Ich nehme nur dessen Platz ein, bis es wieder da ist. Es sagte etwas über, das Glück muss mit Sorgfalt behandelt werden.
6: Oh, es muss mit Sorgfalt gepflegt werden.
5: Ja! Du solltest es eigentlich wissen. Heute ist mein Geburtstag.
6: Okay, gut. Dann werden wir heute etwas Interessantes tun.
5: Oh, ich bin froh, dass du das sagst.

0: Warte, was ist das denn? Ich habe sie noch nie im Vorratskeller gesehen.
1: Das ist mein Geschenk an die Menschheit. Siehst du? Das sind keine gewöhnlichen Galoschen. Es sind die Galoschen des Glücks. Wer diese Schuhe trägt, bekommt, was er will.
0: Wie? Was?
1: Was? Was ist passiert? Ist das nicht das Tollste?
0: Nein, das ist eine schlechte Idee. Das bringt nur Probleme. Große Probleme. Die Menschen wissen nicht, was sie wollen. Sie sind nie vorsichtig mit ihren Wünschen.
1: Oh, du denkst zu viel nach. Das wird eine gute Sache sein. Du wirst sehen.
0: Oh, das werde ich. Und so wirst du es auch tun.
2: Oben im Saal begannen die Gäste zu gehen.
0: Oh, nein. Das sind nicht deine Schuhe. Seht sie euch an. Deine sind genau da.
2: Aber die Galoschen wählten ihren Besitzer selbst.
3: Oh, toll. Das ist es, wovon ich gesprochen habe. Niemand kümmert sich um diese Stadt oder einander. Der General lag so falsch. Ich wünsche es mir. Ich wünschte so sehr, ich wäre zurück in der Zeit, als König Hans herrschte.
0: Oh, das hätte er wirklich nicht sagen sollen.
3: Ich hätte dem General gerade sagen sollen, dass alle Gäste nur für die Party da waren und nicht für ihn. Ach, das ist nicht fair. Wie konnten Sie eine so große Pfütze direkt an der Straße hinterlassen? Jetzt muss ich mir die Schuhe putzen. Ah, wo ist der Bürgersteig hin? War ich falsch abgebogen? Warte, wann hat es aufgehört zu regnen? Pass auf, wo du hinläufst, Junge. Du, pass auf, Junge. Du darfst nicht mitten auf einer Straße reiten. Junge? Wie alt war dieser Mann? Und was hatte er an? Er muss zu einer Maskerade gehen, wo sich jeder wie jemand aus der alten Zeit verkleidet. Wo ist dieser Kostümball, zu dem ich nicht eingeladen wurde?
4: Was machst du hier ohne Rüstung?
3: Das ist sehr großzügig von dir, aber ich denke nicht, dass ich uneingeladen zum Maskenball gehen sollte.
5: Ein Maskenball? Und wer braucht denn eine Einladung, einen Krieg zu führen? Unser Königreich ist in Gefahr. Es ist unsere Pflicht, sie mit unserem Leben zu schützen.
3: Der Sieg wird uns gehören!
4: Der Sieg wird uns gehören!
5: Der Sieg wird uns gehören!
3: Oh, ihr nehmt eure Rollen sehr ernst, muss ich sagen.
5: Verschwendet nicht unsere Zeit. Holen wir ihm eine Rüstung.
4: So eine große haben wir nicht. Hol ihm ein Schwert und ein Schild.
3: Ja!
6: Yeah.
3: Hör zu, das ist ein Fehler. Ich bin kein Soldat. Ich denke...
4: Angriff!
7: Oh, er lebt. Werfen wir ihn in den Kerker. Er ist unser Feind.
3: Nicht in den Kerker, nein! Oh, ich bin eingeschlafen. Das ist eine Schande. Was haben Sie mir ins Essen getan? Oh, ich irrte mich. Diese Zeiten sind besser als die von König Hans. Niemand mag Krieg. Zumindest kann ich jetzt wieder zurückgehen und friedlich auf meinem bequemen Bett schlafen.
6: Oh, wer hat denn den Müllsack hier gelassen? Ich sollte das in den Müll werfen. Oh, wer hat denn die hier hingestellt? Das ist seltsam. Ich habe sie noch drinnen hingestellt. Jetzt, wo sie hier sind, ziehe ich sie einfach an. Meine Füße sind kalt. Ah! Oh nein! Ah, etwas mehr!
0: Bitte sag es nicht. Bitte sag es nicht.
6: Oh, ich wünschte, mein Körper wäre so lang, um die Tasche zu erreichen.
1: Nein!
2: Aber es war bereits zu spät.
6: Wow! Wie ist das passiert? Ah! Das ist ein Problem. Wie komme ich nur da raus? Ah! Ich stecke fest. Ah! Was soll ich jetzt machen? Ich wünschte, der Müllsack wäre überhaupt nicht hier. Was? Wo ist der Müllsack hin?
0: Wünsch dir das Richtige, du Narr.
6: Ist hier ein Geist in der Nähe? Warum passiert mir das alles? Bitte verschont mich. Ich wünschte, ich hätte nie diesen bösen Müllsack aufgehoben.
0: Oh, endlich.
6: Oh, bleib weg von mir. Ah, Geist in der Tasche. Geist in der Tasche.
2: Gerade als die Feen dachten, dass das Schlimmste nun vorbei sei, kam der Wachmann angerannt.
8: Was? Was ist passiert? Wer schreit hier? Puh, hier ist niemand. Was für ein Leben. Ich mache eine Pause von 10 Minuten und jemand schreit. Oh, wessen Schuhe sind das? Oh, wow. Diese sind so bequem. Das müssen die Schuhe des Generals sein. Nun, ich darf ihn jetzt nicht stören. Es ist zu spät. Ich kann sie morgen zurückbringen. Wie glücklich und ehrenhaft es ist, der General zu sein. Ein großes Haus, Diener zu seinen Diensten. Was für ein Leben. Ich wünschte, ich könnte mit ihm tauschen. Er hat mehr Glück als ich. Was für ein tolles Leben. Ich habe jetzt ein großes Haus. Die Leute respektieren mich. Ich kann tun, was ich will. Wann immer ich will. La la la la la. Ich liebe mein Leben.
2: Der Wachmann war jetzt eindeutig der glücklichste Mann. Aber wie lange wird der Reichtum einen zufriedenstellen?
8: Mir ist so langweilig und so einsam. Was nützt dieses große Haus, wenn ich für den Rest meines Lebens allein leben werde? Ich wünschte, ich hätte etwas Gesellschaft. Dieser Wachmann ist viel glücklicher als ich. Er hat eine Familie, zu der er zurückkehren kann. Ich wünschte, ich könnte mit ihm tauschen. Er hat viel mehr Glück als ich. Oh, was für ein seltsamer Traum. Ich bin dankbar für das Leben, das ich habe. In einer Stunde bin ich wieder bei meiner Frau und meinen Kindern. Ich habe wirklich mehr Glück als der General. Oh, eine Sternschnuppe. Es wird so schön sein, sie aus nächster Nähe zu sehen. Ich wünschte, ich könnte bis zum Mond hinauffliegen. Wie würde sich das wohl anfühlen?
1: Nein!
8: Was ist passiert hier? Bin ich gestorben? Nein, wie ist das passiert? Hilfe!
2: Aber wer würde ihm helfen? Der arme Wachmann flog hoch und weiter. Er hatte sich etwas gewünscht, was er nie wollte. Aber die Glücksgaloschen kümmerten sich nicht darum. Sie erfüllen jeden Wunsch. Doch jetzt war er auf dem Mond. Er verstand nicht, was passiert war. Er schlug sich selbst, um aus dem Traum aufzuwachen. Die Erde hing über seinem Kopf wie ein riesiger Ball. Der Wachmann war verängstigt und besorgt. Würde er nie wieder zu seiner Familie zurückkehren? Er lag dort auf dem Mond und weinte. Aber was ist mit dem Wachmann auf der Erde passiert?
3: Hallo? Kannst du mir sagen, wie spät es ist? Oh, was ist mit Ihnen passiert?
2: Der Fremde rief sofort den General und sie brachten den Wachmann in das nahegelegene Krankenhaus. Dort, auf dem Bett liegend, waren die Ärzte völlig verwirrt. Wie kann so ein gesunder Mann plötzlich aufhören zu reagieren?
3: Wir werden noch ein paar weitere Tests an ihm durchführen müssen. Warum trägt er diese Schuhe auf dem Krankenhausbett? Schwester, bitte zieh sie aus.
4: Hier. Lassen Sie mich Ihnen helfen.
1: Ah.
2: der Verstand des Wächters war wieder da.
8: Oh, Erde, Erde, meine Frau, meine Kinder, ich kann zu ihnen zurückkehren. Erde, süße, süße Erde.
7: Letztlich ist er jetzt aufgewacht. Danke, Doktor. Ich werde jetzt gehen.
0: Sir, ich denke, die gehören wohl dem Wachmann?
7: Oh ja, ich werde sie ihm zurückgeben.
1: Oh, ich bin diese Galoschen jetzt leid. Wir müssen sie zurückbekommen, bevor sie die Wünsche anderer erfüllen.
0: Nun, der General muss sie irgendwo versteckt halten. Wir können sie nicht nehmen, wenn alle zusehen.
7: Hallo. Du siehst allein und traurig aus.
9: Und? Was geht dich das an?
7: Oh, es ist kalt. Du hast keine Schuhe. Möchtest du diese bequemen und weichen Schuhe tragen, um deine Füße zu bedecken?
9: Nun, wenn meine Wünsche erfüllt werden, weißt du, was ich mir wünschen würde? Ich würde mir ein Haus zum Wohnen und jemanden wünschen, der sich um mich kümmert. Du weißt nicht, wie es ist, ganz allein auf der Straße zu leben. So wie du gekleidet bist, lebst du wahrscheinlich in einem großen Haus mit einer liebevollen Familie.
7: Ich wohne in einem großen Haus, aber ganz allein. Ich verstehe deine Probleme, mein Junge. Möchtest du bei mir wohnen? Ich habe keinen Sohn und mein Haus könnte einen starken kleinen Jungen gebrauchen, der seine Meinung sagen kann.
9: Was? Wirklich?
7: Ja, natürlich. Begleite mich.
9: Kann ich diese Schuhe tragen?
7: Sie sind zu groß für dich. Ich kaufe dir neue. Und ich werde auch neue Kleider für dich kaufen. Und Spielzeug und Süßigkeiten. Magst du Süßigkeiten?
9: Wow, ich liebe Süßigkeiten.
1: Oh, siehst du? Meine Galoschen brachten Glück.
0: Stimmt, tatsächlich. Aber nur einmal, als niemand sie trug. Sei bloß nicht so stolz auf dich. Du hast einen Mann auf den Mond geschickt. Menschen brauchen diese Glücksgaloschen nicht. Alles, was sie brauchen, ist sich gegenseitig.

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0: Warte! Du dachtest wohl, du kannst gleich davonflitzen wie ein Pfeil.
1: Aber ich bin doch ein Fisch, nicht Merlin?
0: Ja, zumindest siehst du aus wie ein Fisch. Aber das heißt nicht, dass du schwimmen kannst. Dazu fehlt dir der Instinkt. Darum musst du jetzt mal dein Köpfchen benutzen. Oh. Du bewegst dich jetzt zwischen

0: zwei Ebenen, verstehst du? Nämlich zwischen dem Wasserspiegel und dem Grund. Und zwischen den beiden kannst du nun auf- und abschweben. Wie ein Hubschrauber.
1: Hubschrauber?
0: Ja, das ist ein... Ach, lassen wir das jetzt. Jeder kleine Schlag mit der Flosse macht Bewegung. Fangen wir mal an mit der Schwanzflosse. Nein, nein, nein, nein, der Schwanz ist hinten. Ja. Yeah. Also du siehst, das gibt dir die Vorwärtsbewegung. Komm und nun schön im Rhythmus. Rechts, links, rechts, links. Eins, zwei. Eins und zwei und zwei und drei. Ja, so ist der Lauf der Welt. Ein und aus, glatt und raus. Ja, so ist der Lauf der Welt. Mal geht's hinauf und dann hinab. Mal im Galopp.
1: Und in den Trab?
0: Ja. Mal drüber weg.
1: Mal drunter her?
0: Ja. Mal geht es leicht.
1: Mal geht es
0: schwer.
1: Schwer?
0: Sehr schwer. Hin und her. Immer mehr. Ja, so ist der Lauf der Welt. Mal hinauf, mal hinab.
1: Merlin, Merlin, ich habe eine Mücke verschluckt.
0: Warum auch nicht? Du musst doch bedenken, du bist ein Fisch. Das ist der Instinkt, verstehst du?
1: Ihr habt doch gesagt, ich hätte keinen Instinkt.
0: Ja, wie? Ach so. Aha, das ist Jacke wie Hose. Die Hauptsache ist, du willst hoch hinauf im Lebenslauf. Nur keine falsche Bescheidenheit.
1: Bescheidenheit?
0: Keine falsche. Frisch gewagt und unverzagt. Und nicht gesagt, das geht zu weit. Es liegt an dir, wie weit du's bringst. Und ob du Lob und Preis erringst. Bedenke stets, was Merlin sagt. Nichts gewinnt, wer nichts gewagt. Diddly-dum, diddly-dum, diddly-diddly, diddly-dum, diddly-dum, diddly-dum. Hey, komm, mein Junge, lass uns noch mal durch das Gemüse schwimmen. Das kitzelt so schön. Oh, oh, oh, oh, oh, oh, bitte um Verzeihung.
1: Ich auch. Mal geht es leicht, mal geht es schwer, mal drunter durch, mal drüber her. Ja, ja, das ist der Lauf der Welt. Na, lass mich los, lass mich los! Was fällt dir ein, du blöder Ochse?
0: Meinst du mich? Ach so, na, na, na, na, mein Junge. Was soll denn das, dass du hier gleich einen Ochsenfrosch beleidigst? Als wenn es keine anderen Probleme gäbe für einen Fisch.

0: Mysteriöse Wüste. Traurig und müde suchte Aladdin seit Tagen nach dem Hexer Aaron inmitten der Wüste. Er wollte ihn finden und ihn bitten, Jasmin aus dem Uhrenglas zu retten. Jedoch war das Gehen in der Wüste nicht so einfach. Er schwitzte am Tag durch die Hitze und bei Nacht war ihm kalt. Schließlich wurde er müde und warf sich auf den Sand.
1: Aladdin, du darfst nicht aufgeben. Steh auf, bitte.
0: Genau dann sah er etwas, das vor ihm schwebte.
2: Was? Was ist das? Ist das ein Vogel?
0: Es war kein Vogel. Es war ein fliegender Teppich. Sobald Aladdin erkannte, dass es ein fliegender Teppich war, sprang er sofort drauf. Und so fanden sie schnell Aarons Versteck. Gerade als er vom fliegenden Teppich absteigen wollte und an die Tür klopfen wollte, hörte man von drinnen Aarons Stimme.
3: Hey, wer auch immer an der Tür ist, muss sofort gehen. Ich empfange keine Besucher.
2: Ich bin's, Prinz Aladdin. Ich möchte dir ein Angebot machen, das dich glücklich machen wird. Bitte hilf mir.
0: Aaron wurde sehr neugierig, als er Aladdins Stimme hörte.
3: Dann komm rein.
0: Aladdins fliegender Teppich war eingerollt und kam mit ihm rein. Aaron konnte sein Staunen nicht verstecken, als er den fliegenden Teppich sah.
3: Was ist das? Ich habe sowas noch nie in meinem Leben gesehen.
2: Wenn du den Fluch auf Jasmin brichst, gehören der Palast und die Wache unter meinem Kommando beide dir.
0: Aarons Augen waren jedoch nicht auf Aladdins Versprechen gerichtet, sondern auf den fliegenden Teppich.
3: In der Tat, Aladdin, rette ich die Prinzessin unter einer Bedingung.
0: Jasmin beobachtete das Geschehen aus Neugierde.
3: Der fliegende Teppich wird meiner sein.
0: Der fliegende Teppich bekam Angst und versteckte sich hinter Aladdin.
2: Aber ich gebe dir meinen Palast?
3: Ich will den fliegenden Teppich haben. Entweder akzeptierst du oder deine Prinzessin bleibt für immer im Uhrglas gefangen.
0: Aladdin nahm bedauernd Aarons Wunsch an. Und der fliegende Teppich glitt unwillkürlich auf den Hexer zu und landete lautlos auf dem Boden. Später nahm Aaron das Uhrglas und setzte es auf einen großen Stein.
3: Tefana Fetriye! Lusakina!
0: Sobald er die magischen Worte aussprach, wurde das Versteck mit gelbem Licht beleuchtet und Prinzessin Jasmin erschien darin. Aladdin umarmte Jasmin glücklich.
3: So sag mir, wo ist der berühmte Lampengeist?
0: Aladdin und Jasmin sagten, sie wüssten nicht, wo der Geist war und flohen schnell davon. Jedoch als sie da rauskamen, kam ein Sandsturm auf, sodass sie sich beide verliefen inmitten der Wüste. Auf der anderen Seite versuchte der böse Jabbar, die Schriften zu lesen, die er unter der Lampe entdeckte in einer abgelegenen Ecke der Wüste.
4: Fertiku!
3: Nein, das steht nicht drin.
0: Dann bemerkte er etwas über ihm fliegend. Und er sah, dass Aaron vom fliegenden Teppich aus auf ihn schaute. Er rannte sofort und versuchte, sich zu verstecken, aber Aaron stand vor ihm mit seinem fliegenden Teppich. Er sagte, er solle ihm die Lampe geben.
3: Sir, darunter steht etwas, aber es ist schwer zu lesen. Sollten wir es entziffern, fänden wir heraus, wohin der Geist ging.
0: Aaron nahm einen magischen Stein aus seiner Tasche und rieb sie unter die Lampe. In dem Moment wurden die Schriften noch klarer.
3: Er hat keine Flügel, aber fliegt. Er hat keine Füße, aber flieht. Eine geheime Tür in der Wüste macht seine Träume wahr. Ein Rätsel.
4: Der Geist! Er möchte ein Mensch werden!
3: Ja, gut gemacht. Es war wirklich schwer, bravo! Ach, weg mit dir!
0: Aaron stieg mit der Lampe auf seinen Teppich und flog weg. Jasmin und Aladdin, die sich verlaufen hatten während des Sandsturms, fanden sich wieder vor einer geheimnisvollen Tür. Alles, was sie tun mussten, war die Tür aufzudrücken, um einzutreten.
1: Hä? Was für eine seltsame Höhle ist das?
0: Als Jasmins Stimme in der Höhle widerhallte, ging vor ihnen ein winziges Licht an. Ein wenig später sahen sie, dass dieses Licht zum blassen und blau verblassten Geist gehörte, der nur die Fingerspitze beleuchtete.
4: Geist, also bist du hier? Was ist mit dir?
5: Ich verschwinde langsam, weil ich viel zu lange weg aus der Lampe bin. Aladdin, aber ich will ein Mensch sein.
0: Während Aladdin über eine Lösung nachdachte, hörte man Arons Stimme vor der Tür der Höhle.
3: Warum öffnet sich die Tür nicht?
0: Alle versteckten sich schnell hinter einem großen Stein. Aron öffnete die Tür mit einem Zauber und tauchte in die Höhle.
3: Ich fühle, du bist hier, Geist.
0: Aron suchte nach ihm. Als er den Geist nicht sehen konnte, tropfte er den Trank aus seiner Zauberflasche auf die Wände der Höhle. So konnte er die blauen Spuren des Geistes überall sehen.
3: Komm schon, Geist, komm raus. Dein neuer Besitzer ist gekommen. Außerdem ist deine Lampe hier.
0: Als der Geist die Lampe sah, wollte er wegrennen und trat sofort ein. Aber Aladdin warnte ihn.
2: Wenn wir ihn nicht loswerden, wirst du nie ein Mensch sein, Geist. Er wird dich für immer versklaven.
0: So konfrontierte der Geist Hexer Aron mit seiner letzten übrigen Kraft.
3: Hier ist er. Gut gemacht, Geist. Komm schon, geh sofort zurück in die Lampe.
0: Der blaue Geist schnippte mit dem Finger und Aron war in einem Kristallkäfig gefangen.
3: Was ist das?
0: Egal wie viel Magie er mit seinen Händen versuchte, nichts funktionierte.
3: Ich werde dich noch einfangen, Geist. Dann fürchte mich.
0: Sie verließen alle zusammen die Höhle. So wurde der fliegende Teppich Aron los und legte sich vor sie. Und nahm sie auf eine Reise in den Himmel. Egal wie sehr er es versuchte, der Geist konnte nicht zurück in die Lampe.
1: Warum passiert das, Geist? Warum nimmt die Lampe dich nicht?
5: Ich glaube, ich muss zuerst meine Blässe korrigieren, meine Prinzessin.
2: Wir machen, was nötig ist für dich, Geist.
0: Der Geist erzählte von den zwei großen Steinen weit weg. Er sagte, wenn er die Steine bricht und die Diamanten darin schluckt, die da rauskämen, er geheilt würde. So begaben sich Aladdin, Jasmin und der Geist auf ein neues Abenteuer mit dem fliegenden Teppich. Aber sie wussten nicht, was das schreckliche Tier, das die Steine bewachte, mit ihnen machen würde. Doch für sie kamen Freundschaft und Opferbereitschaft zuerst.
6: Es war einmal in einem kleinen Dorf ein alter Spielzeugmacher namens Geppetto. Er verkaufte Spielzeug, das er aus Holz schnitzte. Das Einzige, was er in seinem Leben bereute, war, dass er keine Kinder hatte. Eines Tages, als er im Wald spazieren ging, fand er genau das richtige Stück Holz für ein neues Spielzeug.
7: Genau, wonach ich gesucht habe. Ich werde eine wunderbare Marionette daraus machen.
6: Geppetto lud das Stück Holz auf seinen Rücken und brachte es in seine Werkstatt. Er stellte es auf den Tisch und begann zu schnitzen. Aber plötzlich passierte etwas Unerwartetes. Er hörte eine Stimme aus dem Holz kommen.
8: Ah!
6: Geppetto war sehr erstaunt, aber er war sich sicher, dass er sich die Stimme eingebildet hatte. Er schnitzte weiter, aber hörte die Stimme sofort wieder.
7: Ich werde wohl alt. Ich höre Stimmen.
6: Geppetto arbeitete weiter. Erst machte er den Kopf der Marionette und dann die Arme und Beine. Als die Marionette fertig war, setzte Geppetto sie auf einen Stuhl und begann aufzuräumen. Plötzlich hörte er wieder die Stimme.
8: Hallo!
6: Geppetto sah sich verwundert um, aber er konnte niemanden außer der Holzpuppe sehen. Also ging er weiter seiner Arbeit nach. Nach kurzer Zeit sprang die Puppe von ihrem Stuhl und begann im Raum herumzutanzen. Der Anblick ließ Geppetto beinahe in Ohnmacht fallen.
7: Um Gottes Willen, die Marionette ist lebendig!
6: Natürlich war sie kein echtes Kind, aber sie lachte, sprach und spielte wie eins. Geppetto nahm die Marionette in die Arme.
7: Von jetzt an soll dein Name Pinocchio sein, mein Sohn.
6: Geppetto und Pinocchio lebten glücklich zusammen. Als es Zeit für Pinocchio war, in die Schule zu gehen, hatte Geppetto nicht genug Geld, um ihm Schulsachen zu kaufen. Also verkaufte er seinen Mantel und gab Pinocchio das Geld. Pinocchio nahm das Geld und machte sich freudig auf in die Schule. Auf dem Weg sah er sich die Geschäfte, die Leute und die Märkte an. Plötzlich sah er eine große Menschenmenge. Er mischte sich in die Menge, um herauszufinden, was vor sich ging. Weil er so klein war, konnte er sich einfach an allen vorbeischummeln, um nach vorne zu gelangen. Pinocchio sah ein großes, farbenfrohes Zelt. Es war ein Zirkuszelt. Der Clown vor dem Zelt rief die Gäste hinein. Pinocchio wollte sehen, was innen vor sich ging, aber der Clown stoppte ihn.
9: Du kannst nicht einfach reingehen, ohne zu zahlen.
6: Pinocchio dachte kurz nach und erinnerte sich dann an das Geld, das Geppetto ihm für die Schulsachen gegeben hatte.
8: Ich habe etwas Geld.
6: Er holte das Geld aus seiner Tasche und gab es dem Clown. In dem Zelt war so viel los. Pinocchio sah Puppen auf der Bühne in der Mitte des Zelts.
8: Hey, die sind auch aus Holz.
6: Pinocchio sprang auf die Bühne und tanzte mit den anderen Puppen. Aber die Zuschauer ärgerten sich über ihn. Der Zirkusdirektor, der über der Bühne die Strippen der Marionetten hielt, freute sich sehr, als er eine lebendige Marionette sah.
10: Eine Marionette ohne Strippen würde mir eine Menge Geld machen,
6: dachte er. Und sobald die Show vorbei war, fing er Pinocchio ein und nahm ihn in einem Käfig gefangen. Pinocchio bereute es sehr, dass er nicht auf Geppetto gehört hatte und sofort zur Schule gegangen war. Er begann zu weinen. In diesem Moment tauchte eine Fee neben ihm auf. Sie hatte Mitleid mit ihm.
11: Du hättest auf deinen Vater hören sollen, aber ich sehe, dass du dir deiner Schuld bewusst bist. Daher werde ich dir helfen, aber mache einen solchen Fehler nicht noch einmal.
6: Pinocchio war sehr glücklich.
8: Aber ich habe kein Geld. Wie soll ich denn jetzt zur Schule gehen?
6: Die Fee sprach einen Zauberspruch und plötzlich hielt Pinocchio wieder Geld in der Hand.
11: Verschwende das Geld dieses Mal nicht. Gehe direkt in die Schule.
6: Die Fee half Pinocchio aus dem Zirkus heraus. Pinocchio sang vor Freude, als er sich erneut auf den Schulweg machte.
8: La la la la la la la la la la la la la la.
6: Als sie Pinocchio so freudig singen sahen, schnitten der gerissene Fuchs und sein Freund die Katze Pinocchio den Weg ab. Sie hatten vor, ihm sein Geld abzuluxen.
7: Wo gehst du denn so froh gestimmt hin?
8: Ich kaufe Schulsachen und gehe dann zur Schule.
7: Das ist nicht genug Geld für Schulsachen. Wenn du unserem Rat befolgst, bekommst du noch viel mehr Geld.
8: Was muss ich dafür tun?
7: Du gibst uns das Geld und wir pflanzen es im verzauberten Feld. Und dort wächst dann für dich ein Geldbaum. Du kannst dann dein Geld pflücken kommen, wann immer du welches brauchst.
11: Der naive Pinocchio glaubte dem Fuchs jedes Wort und gab ihm sein Geld. So schnell sie konnten, liefen der Fuchs und die Katze mit dem Geld davon. Als er alleine war, tauchte die Fee wieder neben Pinocchio auf.
12: »Warum bist du immer noch nicht in der Schule? Hast du von dem Geld, das ich dir gab, Schulsachen gekauft?«
11: Die Fee wusste ganz genau, dass Pinocchio das Geld dem Fuchs gegeben hatte. Sie warnte Pinocchio,
12: »Lüge mich nicht an, oder ich werde dich bestrafen.«
11: Pinocchio hörte nicht auf die Fee und log sie trotzdem an.
8: Ich habe die Schulsachen gekauft, aber ich habe sie in der Schule vergessen.
11: Sobald Pinocchio diesen Satz beendet hatte, begann seine Nase zu wachsen.
12: Sagst du mir die Wahrheit?
11: Weil er immer weiter log, wuchs Pinocchios Nase immer mehr. So lang, dass er noch nicht einmal mehr seinen Kopf bewegen konnte.
8: Was ist das denn?
11: Schließlich sah er seinen Fehler ein und erzählte der Fee die ganze Wahrheit. Da die Fee sah, dass Pinocchio seine Lügen bereute, ließ sie seine Nase wieder auf ihre normale Größe schrumpfen.
12: Ich vergebe dir, weil du doch noch die Wahrheit gesagt hast.
11: Und wiederum zauberte sie ihm das Geld zurück, das der Fuchs gestohlen hatte. Und sie warnte ihn erneut, das Geld nicht noch einmal zu verschwenden. Mit dem Geld in der Hand ging Pinocchio wieder laut singend weiter. Aber dieses Mal lief er auf eine weitere Gefahr zu. Der Zirkusdirektor, der ihn gefangen genommen hatte, stand direkt vor ihm. Er war sehr wütend, weil Pinocchio davongelaufen war. Er wollte ihn bestrafen. Er fing Pinocchio ein und warf ihn ins Meer. Als Pinocchio im Wasser landete, ging er nicht unter. Er schwamm an der Oberfläche, weil er aus Holz war. Pinocchio gefiel das sehr und er begann seine Arme und Beine zu bewegen und zu schwimmen. Und dann, als er gerade dabei war, auf das Ufer zuzuschwimmen...
8: Hey, was ist denn jetzt los? Wo bin ich?
11: Pinocchio war plötzlich in einer dunklen Höhle. Er sah sich um, aber konnte keinen Ausweg sehen. Pinocchio war von einem riesen Fisch verschluckt worden und befand sich jetzt in dessen Bauch. Zur gleichen Zeit machte sich Geppetto große Sorgen um Pinocchio und er ging aus, um ihn zu suchen.
13: Pinocchio! Pinocchio!
11: Nach einer Weile erreichte er die Küste, wo Pinocchio ins Wasser gefallen war. Er fragte die Fischer, ob sie seinen Sohn gesehen hatten. Einer der Männer konnte sich an den Jungen erinnern und er sagte Geppetto, dass er gesehen hatte, wie er ins Wasser geworfen worden war. Geppetto bat die Fischer um Hilfe. Einer der Fischer wusste, dass Geppetto ein guter Mann war und er konnte ihm die Hilfe nicht verwehren. Er gab Geppetto ein kleines Boot, um Pinocchio zu suchen. Geppetto sprang in das Boot und ruderte aufs Meer. Nach einer Weile zog ein heftiger Sturm auf. Das kleine Boot konnte den hohen Wellen nicht mehr trotzen und kenterte. Geppetto trieb ganz alleine mitten auf dem Meer. Geppetto war alt und konnte nicht sehr gut schwimmen, also begann er langsam unterzugehen. In diesem Moment wurde Geppetto von demselben Riesenfisch verschluckt, in dem Pinocchio sich befand. Geppetto rutschte den Schlund des Fisches herab, direkt in seinen Bauch. Plötzlich hörte er ein Kind weinen. Natürlich erkannte er die Stimme sofort.
13: Pinocchio, mein Sohn, endlich habe ich dich gefunden. Ich habe mir solche Sorgen gemacht.
11: Als er die Stimme seines Vaters hörte, umarmte Pinocchio ihn mit Tränen in den Augen.
14: Es tut mir so leid, dass ich nicht auf dich gehört habe. Vergib mir. Ich werde von nun an alles tun, was du sagst.
12: Als sie sah, dass Pinocchio es dieses Mal wirklich ehrlich meinte, beschloss die Fee, die beiden zu retten. Sie zauberte Pinocchio und Geppetto aus dem Bauch des Fisches heraus und brachte sie ans Ufer. Nach diesem Tag wurde Pinocchio ein braver Junge und hörte von nun an immer auf seinen Vater. Er ging jeden Tag in die Schule und nach der Schule ging er nach Hause und half Geppetto in seiner Werkstatt. Die Fee sah, was für ein toller Junge Pinocchio geworden war und beschloss, ihn zu belohnen. Eines Nachts, als Pinocchio schlief, erschien sie neben seinem Bett und er legte ihm einen Zauber auf. Am Morgen wachte Pinocchio auf und wollte sich wie gewohnt für die Schule fertig machen. Als er aus dem Bett stieg, merkte er, dass etwas anders war. Er sah seine Hände an und dann den Rest seines Körpers. Er war schockiert. Er war nicht mehr aus Holz. Er war ein echter Junge aus Fleisch und Blut. Voller Freude sprang er aus dem Bett und rannte zu seinem Vater.
1: Papa, Papa, schau mich an!
12: Als er Pinocchio als einen echten Jungen sah, war Geppetto sehr glücklich.
13: Endlich habe ich einen echten Sohn!
12: Vater und Sohn umarmten sich sehr fest mit Tränen in den Augen. Pinocchio log nie wieder und seine Nase blieb immer so klein, wie sie war.

0: Kikeriki.
1: Es war einmal eine schlaue Kikeriki. Frau in einem weit entfernten Dorf, die überhaupt nicht gerne arbeitete. Diese Frau hatte zwei Töchter namens Emily und Emma. Emma war ein faules und unbegabtes Mädchen. Emily dagegen war ein sehr fleißiges und sehr talentiertes Mädchen. Aber ihre Mutter liebte Emma mehr, weil sie jünger war und sie immer noch wie ein Baby behandelte. Deshalb ließ sie Emily die ganze Arbeit machen.
2: Emily, komm schon, mach die Reinigung fertig und mach einen Kreuzstich und bring ihn zum Verkauf.
1: Wegen der Faulheit ihrer Mutter und ihrer Schwester ging nur Emily nachmittags auf den Markt und verkaufte ihre handgefertigten Kreuzstiche. Wenn sie nach Hause kam, kochte ihre Mutter nur für Emma. Emily hingegen versuchte, sich satt zu fühlen, indem sie die Reste der Mahlzeiten aß. Eines Tages ging Emily nach draußen an den Rand des Brunnens, um einen Kreuzstich zu machen. Mit der Häkelnadel in der Hand begann sie, ihr Kreuzstichmuster zu sticken. In diesem Moment sprang plötzlich ein Hahn auf sie zu und begann zu krähen.
0: Kikeriki! Kikeriki!
2: Aua, was machst du denn da, Hahn? Geh von meinem Kopf! Oh nein, mein Kreuzstich!
1: Emily war so traurig, dass sie ihr Kreuzstichmuster in den Brunnen fallen ließ.
2: Wenn meine Mutter davon erfährt, wird sie sehr wütend sein. Oh, was soll ich jetzt nur tun?
0: Kikeriki! Benutz dein Hirn, verdammt! Benutz dein Eimer! Kikeriki!
1: Emily griff, wie der Hahn gesagt hatte, nach dem Eimer, der im Brunnen hing. Sie wollte den Eimer gerade in die Hand nehmen, als sie für einen Moment das Gleichgewicht verlor und in den Brunnen fiel. Als Emily die Augen öffnete, fand sie sich in einem Garten voller bunter Blumen wieder.
2: Was für ein schöner Ort! Wo bin ich denn gelandet?
1: Als sie eine Weile gelaufen war, tauchte ein Kaninchen vor ihr auf.
0: Hilf mir bitte! Ich krieg diese Karotte einfach nicht raus! Aha.
1: Emily ging ihm sofort zur Hilfe und zog die Karotte, die das Kaninchen wollte, mit einer Bewegung aus dem Boden.
0: Oh, wie lecker! Danke!
1: Während das Kaninchen fröhlich davonlief, ging Emily ihren eigenen Weg. Etwas weiter vorne sah sie eine Rose, die gerade trocknete.
3: Hey, bring mir etwas Wasser, ich verdurste.
1: Emily ging sofort zum Brunnen, um den Wunsch der Rose zu erfüllen, nahm etwas Wasser in ihre Handfläche und goss es in die Wurzeln der Rose. Die Rose wurde wiederbelebt und verströmte einen wohlriechenden Duft.
3: Danke dir. Dank dir wird mein Leben länger sein.
1: Emily setzte ihren Weg fort. Nach einer Weile kam sie an einem Haus vorbei. Vor dem Haus stand eine seltsame Frau, die wie eine böse Hexe aussah und sie anstarrte. Emily hatte solche Angst vor dieser Frau. Sie wollte sofort von dort verschwinden.
2: Du brauchst keine Angst vor mir zu haben, mein Kind. Komm, ich hab dir was zu zeigen. Komm her.
1: Emily ging neugierig auf die Frau zu. Mein Name ist Holle. Alle lieben mich sehr. Wenn du dich gut um mein kleines Haus kümmerst, kannst du so lange bleiben, wie du willst. Alles, was du tun musst, ist, jeden Morgen mein Bett mit Federn zu bedecken.
2: Ich weiß sowieso nicht, wie ich nach Hause komme. Ich kann eine Weile bei dir bleiben.
1: Emily kümmerte sich sehr gut um das Haus, wie Mutter Holle es wollte. Jeden Morgen, ohne sich zu langweilen, versäumte sie es nicht, das Bett von Frau Holle mit Federn zu bedecken. Mutter Holle liebte Emily sehr und so bereitete sie ihr abends sehr gute Mahlzeiten zu. so vergingen die Tage. Obwohl Emily hier sehr glücklich war, begann sie ihr richtiges Zuhause zu vermissen.
2: Frau Holle, du weißt, dass ich dich sehr liebe, aber ich möchte jetzt nach Hause.
1: Oh, Emily, ich bin so froh, dass du für mich gearbeitet hast und mich begleitet hast. Natürlich kannst du jetzt nach Hause gehen. Ich mache dir den Weg bereit.
2: Oh, danke, Frau Holle.
1: Frau Holle brachte Emily zu einer großen goldenen Tür. In dem Moment, als Emily durch diese Tür ging, war sie mit brandneuen Kleidern und Gold bedeckt. Ein kleines Geschenk an dich für die liebevolle Zusammenarbeit mit mir. Hier ist eine Häkelnadel und Kreuzstich, die du in den Brunnen geworfen hast.
2: Vielen Dank, Frau Holle. Du bist ein sehr guter Mensch.
1: Später bedeckte Mutter Holle Emilys Augen mit ihren Händen und bat sie, bis drei zu zählen. 1, 2, 3. Als Emily die Augen öffnete, fand sie sich vor ihrem Haus wieder.
0: Kikeriki! Emily ist zurück! Sie ist jetzt ein goldenes Mädchen!
1: Als sie Emily sahen, konnten ihre Mutter und ihre Schwester Emma ihre Überraschung nicht verbergen.
2: Hä? Aber wie, aber wo? Wo hast du denn so ein schönes Kleid gefunden? Emma, sei still! Meine liebe Tochter, ich habe mir solche Sorgen um dich gemacht. Sag mir, wo hast du all diesen Goldschmuck denn gefunden?
1: Emily erklärte alles der Reihe nach. In diesem Moment dachte ihre Mutter, dass Emma dasselbe tun könnte. Sie schickte Emma gierig an den Rand des Brunnens. Emma warf das Kreuzstichmuster und die Häkelnadel in den Brunnen. Auch sie sprang ihnen hinterher. Als sie die Augen öffnete, befand sie sich in dem geheimnisvollen Garten, aus dem Emily gekommen war. Nachdem sie eine Weile gelaufen war, sah sie ein Kaninchen. Das Kaninchen bat Emma um Hilfe, um die Karotte aus dem Boden zu holen.
2: Oh, ich kann mir doch für ein Kaninchen nicht die Hände schmutzig machen, hä?
1: Emma ging weg, ohne dem Kaninchen zu helfen. Vor sich sah sie eine Rose, die zu vertrocknen drohte. Die Rose bat sie um Hilfe.
2: Ich kann dir kein Wasser geben, denn du hast Dorn und die könnten in meinen Händen stecken bleiben. Oh, das wäre schrecklich.
1: Emma ging, ohne der Rose zu helfen. Schließlich stieß sie auf das Haus von Frau Holle.
2: Ich habe gehört, Sie brauchen jemanden, der hier arbeitet. Sie könnten mir einen Job geben.
1: Frau Holle sagte Emma, was sie zu Hause zu tun hatte. Erinnere dich, jeden Morgen wirst du Federn auf mein Bett legen. Emma war mit allem einverstanden. Am ersten Tag arbeitete sie gut und legte die Federn ordentlich auf das Bett. Aber in den nächsten Tagen begann sie, die Arbeit zu meiden. Das Haus wurde von Tag zu Tag schmutziger und Emma kümmerte sich nicht um die Federn auf Frau Holles Bett. Frau Holle war wütend, als sie sah, dass Emma nicht wie versprochen arbeitete. Es ist nun Zeit für dich, endlich nach Hause zu gehen. Emma war überglücklich, als sie das hörte, denn sie wollte so schnell wie möglich zu Goldschmuck und schönen Kleidern kommen.
2: Ja, ich muss meinen Preis holen und nach Hause gehen.
1: Frau Holle brachte sie zum goldenen Tor. Als Emma durch das Tor ging, regnete es statt Gold Schlamm auf sie herab.
2: Was ist denn hier los? Was ist das?
1: Diese Tür hat kein Gold auf dich regnen lassen, weil du die Dinge nicht richtig gemacht hast. Jetzt zähle bis 3 und geh nach Hause.
2: 1, 2, 3.
1: Dann fand sie sich im Garten ihres Hauses wieder. Als der Hahn sie sah, begann er zu krähen.
0: Kikiriki! Emma ist zurück. Sie ist jetzt ein Schlammmädchen. Kikiriki!
1: Ihre Mutter und ihre Schwester Emily waren schockiert, als sie sie im Schlamm sahen. Emma erzählte ihnen, dass diese schlammigen Kleider ihre Belohnung dafür waren, dass sie die Aufgaben, die Frau Holle ihr aufgetragen hatte, nicht richtig erledigt hatte. Von diesem Tag an verstand Emma, wie wichtig es ist, eine Aufgabe mit Liebe zu erledigen. Und sie wurde klüger und fing an, Kreuzstiche zu machen, genau wie ihre ältere Schwester Emily. So lebten die beiden Schwestern ein glückliches Leben, indem sie gemeinsam Kreuzstiche herstellten und verkauften.
4: Ein deutsches Märchen.
5: Esmond und Zingi. Es war einmal eine Königsfamilie in einem glücklichen, schönen Königreich. Der König und die Königin hatten einen Sohn Esmond und eine Tochter Zingi und sie liebten sie sehr. Sowohl dem Prinzen als auch der Prinzessin wurde alles beigebracht, was ein guter Prinz und die Prinzessin wissen sollten. Und sie wuchsen auf, um intelligent, talentiert und geschickt zu sein. Es gibt eine Sache, die beide am meisten geliebt haben, die Natur.
6: Ich habe Vater endlich überzeugt.
7: Wofür? Für die Eichen?
6: Korrektur. Für die Eiche. Keine Eichen.
7: Oh, komm schon. Du weißt, dass ich genau wie du in einem dieser Bäume wohnen will. Du kannst nicht ohne mich gehen.
6: Autsch. Natürlich habe ich Vater um die beiden Bäume gebeten.
7: Und?
6: Er stimmte zu.
7: Ja, ja, endlich. Wir werden in diesen alten Bäumen ein Zuhause finden.
6: Stell dir vor, du lebst in einem Baum, mitten im Wald.
7: Und doch in der Nähe des Palastes, in der Nähe von Mutter und Vater. Esmond, wir haben Glück.
5: So nahmen der Prinz und die Prinzessin die beiden alten, hohlen Eichen im Wald direkt neben dem Palast in Beschlag. Sie bauten dort ihre Häuser, trugen ihre besten Möbel, ihre Lieblingssachen in ihre Baumhäuser. Die beiden waren im Wald so glücklich. Sie wachten auf, wenn die Vögel riefen, aßen im Freien, im Schatten dieser riesigen Bäume, als ob jeder Tag ein schönes Picknick wäre. Eines Tages schickten ihnen ihre Eltern eine Nachricht.
8: Seid gegrüßt, Eure Hoheit Prinz Esmond und Lady Prinzessin Zingi.
7: Was ist los, Jonathan?
8: Der König und die Königin haben euch diese Botschaft geschickt.
6: Danke. Das ist für dich, Schwester.
7: Was ist das?
6: Anscheinend ist Prinz Ring des Königreichs Rebama in dich verliebt und er wünscht, hierher zu kommen, um deine Hand anzuhalten.
7: Was? Gib sie mir!
6: Ich habe gehört, er wäre sehr attraktiv.
7: Und ich habe gehört, dass er eine schöne Schwester hat.
6: Also, was denkst du? Wirst du ihn treffen?
7: Ich weiß nicht. Wann kommt er? Nächsten Freitag. In 5 Tagen. Wollen Mutter und Vater, dass wir in den Palast zurückkehren?
6: Wir haben noch 5 Tage. Wir müssen heute nicht zurückgehen. Wir werden am Mittwoch zurückgehen. 2 Tage sollten genug Zeit für dich sein, dich anzuziehen.
7: Natürlich nicht. Ich ziehe mich nicht extra an. Lass ihn mich genauso sehen, wie ich bin.
5: Nun geschah es, dass sich ein weiteres Paar von Geschwistern im Wald aufhielt. Eine Hexe und ein Zauberer. Eines Morgens, als Esmond und Zingi auf dem See unterwegs waren, sahen die Hexe und ihr Bruder sie. Als sie die Schönheit von Prinzessin Zingi sah, wurde die Hexe von Eifersucht verzehrt.
9: Wie kann es jemand wagen, der so viel hübscher ist als ich, hier in meinem Wald zu leben?
10: Ich habe gehört, dass ihre Schönheit so berühmt ist, dass ein Prinz aus einem fernen Land kommt, um sie zu treffen.
9: Ich werde es nicht zulassen. Ich werde es nicht zulassen.
10: Was gedenkst du dagegen zu tun?
9: Ich weiß, was ich zu tun habe.

0: Hey, Vögelchen. Ah, au, au.
1: Geht es dir gut?
0: Ja, mir geht es gut. Was war das denn eben?
1: Ich habe noch nie einen Vogel erlebt, der sich so verhalten hat. Niemals. Vielleicht wurde er vom Prinz Ring geschickt, um ein Souvenir von dir zu bekommen.
0: Was? Redest du jemals vernünftig?
2: Singi und Esmond hatten keine Ahnung, was nun an Bösem auf sie zukam. Die Hexe nahm Singis Halskette und verwandelte sich in eine schöne Frau. Ihr Bruder aber überzog die Eichen mit einem bösen Zauber.
3: Schlafen, jetzt schlafen und ruhig und fest schlafen. Schlaft, bis der Mittag so dunkel wie die Nacht wird. Jetzt werden sie für immer schlafen.
2: Dann ging der Zauberer zur königlichen Familie und wartete darauf, Prinz Ring willkommen zu heißen.
3: Verschwinde jetzt, verschwinde und verschwinde aus dem Blickfeld. Komm erst zurück, wenn der Mittag so dunkel ist wie die Nacht. Jetzt sind sie für immer weg.
2: Nach einiger Zeit legte Prinz Ring mit dem Schiff an und sobald er die verwandelte Hexe als Prinzessin Singi sah, war Prinz Ring von ihrer Schönheit fasziniert.
4: My Lady, ihr müsst Prinzessin Singi sein.
5: Ja, eure Hoheit. Und ich warte hier, um mit euch zu eurem Land zu segeln.
4: Aber was ist mit euren Eltern?
5: Mein Vater musste in die Schlacht ziehen. Deshalb wünschen sie sich, dass wir zurück zu eurem Land segeln und sie selbst mit Geschenken für die Hochzeit dorthin kommen.
4: Ich kann bei der Schlacht helfen.
5: Nein, mein Vater wünscht, dass wir zurücksegeln.
4: Sehr gut. Kommt.
5: Wartet auf eurem Schiff, bis ich etwas bringe, das mir wirklich lieb ist, um es mitzunehmen.
4: Sicher.
2: Der Prinz fand diese ganze Angelegenheit ziemlich seltsam, aber er vermutete nie etwas so Böses, dass dies eine Hexe und nicht Prinzessin Singi war. Also tat er, was man ihm sagte. Die Hexe ging in den Wald, entwurzelte die beiden Eichen, in denen Prinz Esmond und Prinzessin Singi schliefen, denn sie wollte keine Hinweise darauf zurücklassen, was geschehen war. Die Hexe nahm die Bäume mit in das Land von Prinz Ring. Die Hexe und Prinz Ring segelten in das Königreich von Prinz Ring, wo sie von den Eltern und seiner Schwester herzlich empfangen wurden. Für die Hexe wurde eine Villa gebaut, damit sie sich wohlfühlen konnte, bis ihre Eltern zur Hochzeit kämen. Die Hexe pflanzte die alten Eichen, in denen Esmond und Singi noch schliefen, im Garten ein. Niemand konnte die Bäume sehen, da sie sehr klein waren. Prinz Ring besuchte die Hexe oft und nahm sie mit seiner Familie mit zu königlichen Banketts. Die Hexe hatte es satt, sich wie eine Prinzessin zu benehmen. Sie hasste es, den ganzen Tag zu lächeln und nett zu den Leuten zu sein. Tag für Tag wurde die Hexe mehr und mehr verärgert, weil sie so nett und gut sein musste. Sie wollte immer mehr essen, als sie konnte. Sie wollte wild tanzen und brüllen wie eine Hexe, anstatt höflich zu sprechen. Oh, die Hexe war wütend. Sie ging zurück in die Villa und trat und schrie zum 100. Mal das gleiche alte Ding.
5: Ich bin es leid, Frau nett und freundlich zu sein. Wo ist das wilde Leben im Wald, wo ich treten und laufen und schreien konnte, so viel ich wollte? Ich hasse es, den ganzen Tag zu lächeln. Ich hasse es, auf nette, höfliche Weise zu sprechen. Und ich verhungere. Wie wenig sie essen, wie wenig sie essen. Ich werde meinen Bruder essen, wenn er jetzt kein Essen für mich bringt, sofort.
2: Plötzlich gab der Boden nach und ihr Bruder erschien mit einem Tisch voller Essen.
5: Ich bin fertig. Noch einen Tag eine Prinzessin sein und ich selbst werde den Prinzen töten.
3: Bist du verrückt? Der König dieses Königreichs ist wirklich mächtig. Er wird uns beide bestrafen.
5: Dann bring die echte Singi zurück und lass uns fliehen.
3: Ich kann nicht. Ich habe sie zum Schlafen verhext, bis der Tag zur Nacht wird, was unmöglich ist. Asmund und Singi werden nie wieder zurückkommen.
5: Du! Was soll ich nur tun?
2: Aber der Bruder der Hexe lag völlig falsch. Der törichte Zauberer wusste nicht, dass der Tag manchmal zur Nacht wird. Es wird als Finsternis bezeichnet, wenn der Mond die Sonne bedeckt, sodass es auf der Erde kein Licht gibt und der Tag zur Nacht wird. Wenn auch nur für kurze Zeit. Und das passierte am nächsten Mittag.
5: Was? Wieder ein Branch? Nein, nein, ich gehe nicht. Oh, wenn der Prinz heute kommt, werde ich ihn töten. Ah. Er ist hier. Ich komme. Ich komme. Ich komme.
1: Die Hexe hat sich in dich verwandelt.
0: Meine Halskette. Der Vogel.
1: Das muss Prinz Ring sein.
0: Er muss es erfahren.
2: In dieser Nacht, als Prinz Ring zurückkehrte, nachdem er die Hexe abgesetzt hatte, hielt Asmund ihn auf dem Rückweg an.
4: Wer bist du? Warum stehst du mir hier so im Weg?
1: Ich bin Prinz Asmund, der Bruder von Prinzessin Singi.
4: Also, ist der Krieg vorbei? Wo sind eure Eltern?
1: Es gab keinen Krieg und die Frau, die in der Villa wohnt, ist nicht meine Schwester. Sie ist nicht Prinzessin Singi, sie ist eine Hexe.
4: Wie soll ich glauben, was du sagst?
0: Sie ist nicht Prinzessin Singi, ich bin es. Komm mit!
2: Asmund und Singi brachten den Prinzen zur Villa, zum Fenster des Hexenzimmers, wo sie wieder trat und schrie. Sie riss Singis Halskette ab und verwandelte sich zurück in die Hexe.
5: Ich bin es leid, Miss Nett und freundlich zu sein. Wo ist das wilde Leben im Wald, wo ich treten und laufen und schreien konnte, so viel ich wollte? Ich hasse es, den ganzen Tag zu lächeln. Ich hasse es, auf nette, höfliche Weise zu sprechen. Und ich verhungere. Wie wenig sie essen. Wie wenig sie essen. Ich werde meinen Bruder essen, wenn er kein Essen mitbringt.
2: Plötzlich gab der Boden nach und ihr Bruder erschien mit einem Tisch voller Essen.
5: Ich noch

0: Nein, niemals.
1: Wie seid ihr zurückgekommen?
2: Weil der Mittag zur Nacht wurde.
1: Wirklich? Wann?
2: Du solltest dein Allgemeinwissen wirklich verbessern, nicht wahr?
3: Wir sollten eine Botschaft an Mutter und Vater senden. Sie müssen so besorgt um uns sein.
4: So wurde eine Botschaft an Esmond und Singis Mutter und Vater geschickt. Sie waren auch von dem Bann am Tag befreit worden, an dem der Mittag zur Nacht wurde. Sie alle besuchten das Land von Prinz Ring. Prinz Ring war hilflos in Singi verliebt und Esmond in die Schwester von Prinz Ring. Beide Hochzeiten wurden mit Pomp und Pracht gefeiert und sie alle lebten glücklich bis ans Ende ihrer Tage. Was die Hexe und den Zauberer betrifft, so waren sie in den gleichen Eichen eingesperrt, wo sie auch blieben, als der Mittag zur Nacht wurde. Das Ende.
5: Ein deutsches Märchen. Der Kaufmann von Venedig. In der schönen Stadt Venedig, da einst ein wohlhabender Kaufmann namens Antonio.
6: Hey Antonio.
7: Bassanio, lange nicht gesehen. Wie laufen die Vorbereitungen für die Hochzeit?
8: Herr Shylock, meine Schulden werden morgen zurückgezahlt, versprochen. Ein Geschäft ist ein Geschäft und ein Versprechen. Du hast versprochen, das Geld bis heute zu bezahlen. Und wenn du nicht bezahlen kannst, hast du mir dein Wort gegeben, mir deinen Laden zu überlassen. Du hast nicht bezahlt, also gehört dein Laden mir.
9: Meine Schulden sind nur 50 Dukaten. Mein Laden ist viel mehr wert als das.
8: Daran hättest du denken sollen, bevor du mir deinen Laden verpfändet hast. Jetzt geh aus dem Weg.
7: Shylock, warte. Hier, die 50 Dukaten, die Marsanio dir schuldet.
8: Nein, warum sollte ich dein Geld nehmen? Marsanio sollte bis heute bezahlen.
7: Heute ist noch nicht vorbei, Shylock. Es sind noch Stunden bis zum Sonnenuntergang. Hier ist also das Geld. Lass deinen Laden in Ruhe. Oder ich werde mich beim Gericht über dich beschweren.
9: Antonio. Vielen Dank, Antonio. Ich werde es dir morgen zurückzahlen. Ich verspreche es.
7: Da bin ich sicher, Marsanio.
6: Antonio, du bist jemand. Der böse Shylock muss dich hassen, oder?
7: Vergiss ihn einfach. Sag mir, wie laufen deine Hochzeitsvorbereitungen?
6: In Ordnung. Ja, sie laufen gut. Ich danke dir.
7: Gibt es ein Problem, Bassanio?
6: Nein, nein, alles in Ordnung.
7: Du und ich sind Freunde. Sag mir, was ist los?
6: Ich hatte diese Woche etwas Geld erwartet, aber es wird erst in den nächsten 5 Monaten kommen. Und ich habe bereits Einkäufe getätigt, für die ich bezahlen muss.
7: Wie viel?
6: 3000 Dukaten.
7: Das ist eine Menge Geld.
6: Ich weiß, ich hatte den Ring für Portia gekauft und wir wollten ein Fest für 500 Arme feiern und ihnen Geschenke für unsere Hochzeit machen. Aber jetzt weiß ich nicht, was ich tun soll.
7: Das ist so edel, Bassanio. Ich hätte dir gerne das Geld geliehen. Aber selbst ich habe im Moment keine 3000 Dukaten. Aber meine Schiffe werden in 3 Monaten zurückkommen und ich werde dann tausende von Dukaten haben.
6: Bis dahin ist es zu spät und die Hochzeit ist schon nächste Woche.
7: Ich habe vielleicht eine Idee. Komm mit mir.
8: Oh, dieser Antonio. Hätte er sich nicht eingemischt, hätte ich die Werkstatt für 500 Dukaten für 50 Dukaten bekommen. Mischt sich immer in meine Angelegenheiten ein. Eines Tages wirst du bezahlen, Antonio.
6: Nein, Antonio, das werde ich nicht zulassen, dass du Geld von Shylock annimmst. Du weißt, was für ein Betrüger er ist.
7: Es ist nur eine Frage von 3 Monaten, Bassanio. Sobald alle meine Schiffe zurück sind, werde ich 3000 Dukaten problemlos zurückzahlen können.

0: Shylock?
1: Antonio?
0: Ich brauche etwas Geld.
1: Du? Du, der spendet, um meine Geschäfte zu ruinieren? Du brauchst Geld?
0: Du bist unfair, Shylock. Und das weißt du. Ich brauche 3000 Dukaten.
1: 3000 Dukaten? Das ist meine Chance, Antonio zu ruinieren und sich an ihm zu rächen. Für all die Male, die er mich beleidigt und meine Pläne verdorben hat. Gut, ich gebe dir das Geld ohne Zinsen. Aber wenn du nicht innerhalb von 3 Monaten den gesamten Betrag zurückzahlen kannst, wird alles, was dir gehört, zu meinem Eigentum. Abgemacht!
2: Das ist regelrechter Betrug, Shylock. Antonio, lass uns gehen.
0: Keine Sorge, Bassanio. Meine Schiffe sind in 3 Monaten zurück. Sie sind bereits von Afrika aus gestartet. Wir haben nichts zu befürchten. Du brauchst das Geld jetzt, Freundchen. Gut, ich stimme zu.
3: Bassanio machte sich Sorgen um Antonio. Er wusste, dass man Shylock nicht trauen konnte. Aber Antonio war zuversichtlich. Shylock gab ihm die 3000 Dukaten und Bassanio konnte nun seine Pläne für seine Hochzeit verwirklichen. Bassanio heiratete eine schöne, weise und intelligente junge Frau namens Portia. Er gab Portia den schönen Ring, den sie haben sollte. Und zusammen teilten Portia und Bassanio ihren Reichtum mit den Armen. Sie veranstalteten ein Fest für sie und gaben ihnen Geschenke der Nächstenliebe.
2: Danke, Antonio. Nichts davon wäre ohne dich möglich gewesen.
0: Komm schon, Bassanio. Wie könnte ich nicht bei einer so edlen Hochzeitsfeier helfen?
2: Nein, wirklich, Portia. Antonio riskiert alles, was er hat, nur um uns vom bösen Shylock 3000 Dukaten für die Hochzeit zu besorgen.
4: Was? Und du hast es zugelassen, Bassanio?
0: Keine Sorge, ihr beide. Wenn meine Schiffe vom Meer zurückkehren, werde ich viel Geld haben.
3: Monate vergingen. Bassanio und Portia waren sehr glücklich zusammen. Und Antonio war wie eine Familie für sie. Bald war es Zeit für Antonio, Shylocks Geld zurückzugeben.
5: Meister, es gibt eine Nachricht vom Gericht für dich.
0: Was in aller Welt?
2: Was ist das?
0: Nun, Shylock hat mich gebeten, morgen vor Gericht zu erscheinen, wo mir vorgeworfen wird, dass ich sein Geld nicht zurückgegeben habe.
2: Ist es denn schon Zeit?
0: Ich bin sicher, dass wir noch mindestens 10 weitere Tage bis zur Rückgabe des Geldes haben.
5: Vergib mir, Meister, aber darf ich etwas sagen?
0: Natürlich, Rebus. Was ist denn?
5: Herr Lord Shylock ist bekannt dafür, dass er oft Daten in seinen Verträgen ändert. Er hat vielleicht das Datum von 18 auf 8 geändert.
0: Was?
2: Wartet, Sie können ihn nicht so verhaften.
6: Er muss morgen vor Gericht erscheinen und Lord Shylock Sanders will, dass er verhaftet wird, damit er nicht wegläuft.
2: Antonio! Oh!
4: Was ist passiert? Es gab einen Sturm im Meer? Antonios Schiffe!
2: Ja, die Schiffe. Aber Shylock wird nicht einen Tag länger warten. Und mit dieser Nachricht sieht es schlecht aus.
4: Nein, ich werde nicht zulassen, dass Antonio zu Schaden kommt. Geh zu ihm, Bassanio, und erzählt ihm nichts von dem Sturm. Sagt nichts. Es ist an der Zeit, dass Shylock eine Lektion erteilt wird. Ich werde als Anwalt von Antonio vor Gericht kommen.
2: Du? Wie denn?
4: Sei einfach bei deinem Freund und sag ihm nichts. Keine Sorge, ich lasse nicht zu, dass ihm etwas Schlimmes passiert. In Ordnung.
2: Ich vertraue dir.
3: Am nächsten Tag wurde Antonio vor dem Magistrat vor Gericht gebracht.
7: Meine Herren, was haben wir denn hier? Lord Shylock Sanders gegen Antonio Basilus. Das Verfahren ist eröffnet.
1: Nun, der Fall ist ganz einfach, Euer Ehren. Antonio schuldet mir 3000 Dukaten. Als ich ihm das Geld lieh, versprach er mir, dass, wenn er das Geld bis heute nicht zurückgibt, alles, was ihm gehört, mir gehören wird.
0: Er hat den Tag des Vertragsabschlusses gefälscht, Sir.
7: Ruhe, Herr Sanders, würden Sie mir bitte den Vertrag zeigen?
6: Hier ist er, Euer Ehren.
7: Aber sicher, Herr Sanders, ist das Eigentum von Herrn Antonio viel mehr wert als 3000 Dukaten. Warum nehmen Sie sich nicht einfach das, was in Betrag deckt?
6: Tut mir leid, Sir. Antonio hat den Vertrag selbst unterzeichnet. Ein Wort ist ein Wort. Ein Vertrag ist ein Vertrag.
7: Herr Antonio, wie konnten Sie so einen absurden Vertrag nur unterschreiben? Herr Sanders, überdenken Sie es erneut. Das ist unmenschlich.
6: Das ist, Euer Ehren, völlig legal. Und alles, worum ich bitte, ist, dass Antonio einen legal unterschriebenen Vertrag respektiert und sein Wort hält.
4: Herr Shylock Thunders hat recht, Euer Ehren. Herr Antonio muss den Vertrag einhalten, den er selbst unterschrieben hat. Herr Thunders, gemäß Vertrag wird, wenn Herr Antonio heute nicht den erforderlichen Betrag bezahlt, alles, was ihm gehört, zu Ihrem Eigentum. Stimmt's?
6: Das ist richtig.
4: Und Sie wollen jetzt bei Ihrer Meinung bleiben?
6: Ganz genau. Ein Wort ist ein Wort und ein Vertrag ist ein Vertrag.
4: Sehr gut. Euer Ehren, damit werden alle Verluste von Herrn Antonio auf See Herrn Thunders gehören und von ihm getragen werden.
6: Verluste auf See?
4: Ja, sehen Sie selbst. Das kam gestern Abend an. Es gab einen großen Sturm an der Mittelmeerküste, wo seine Schiffe ankommen sollten. Sie werden die Verluste zu tragen haben, die in der Größenordnung von 20.000 Dukaten liegen könnten.
6: Auf keinen Fall! Niemals!
4: Wenn Sie sagen, dass Sie alles, was Herrn Antonio gehört, in aller Fairness besitzen sollen, bedeutet das auch alle Gewinne, Eigentum und die Verluste, die Herrn Antonio gehören.
6: Das ist Betrug, Euer Ehren.
4: Ein Wort ist ein Wort. Ein Vertrag ist ein Vertrag.
7: Der Anwalt hat recht. Sie werden alle Verluste von Herrn Antonio tragen müssen.
6: Ich verzichte auf die 3000 Dukaten. Ich will mein Geld nicht zurück oder den Vertrag.
7: Genug, Mr. Thunders. Ihr Verhalten beweist, dass Sie absichtlich einen Vertrag aufgesetzt haben, von dem Sie wussten, dass er unfair ist. Dies setzt ein ernsthaftes Fragezeichen für Ihre Ehrlichkeit und Integrität. Daher verbietet dieses Gericht Ihnen, weitere Verträge abzuschließen, bis alle Ihre Geschäfte gründlich untersucht worden sind. Bringt ihn weg, Offiziere.
0: Alle Schiffe auf See verloren?
2: Es gab einen Sturm. Komm einfach mit mir nach Hause, Antonio. Du brauchst etwas Ruhe.
3: Antonio war so traurig, vom Verlust seiner Schiffe zu hören. Bassanio brachte ihn nach Hause.
0: Alle Schiffe sind verloren.
2: Ja, ich habe Angst.
0: Warum lachst du?
2: Gib mir nur eine Minute.
0: Bassanio, wer war der Anwalt, der vor Gericht kam, um mich zu verteidigen?
2: Willst du ihn kennenlernen? Hier ist er, sie.
0: Portia, das warst du.
4: Ja, und entschuldige den Verlust.
0: Was ist mit euch beiden los? Warum lacht ihr? Ich habe alle meine Schiffe verloren.
4: Nein, du hast nichts verloren.
0: Ein schrecklicher Sturm traf die Mittelmeerküste. 15 Uhr.
4: Das ist nur die halbe Botschaft. Die andere Hälfte ist hier.
0: Aber keine Sorge, Antonio, Sir. Wir verließen das Gebiet um 10 Uhr, lange bevor der Sturm kam. Alle deine Schiffe und Güter sind sicher. Deine Schiffe werden bis zum 20. diesen Monats in Venedig ankommen. Aber
4: wir zeigten Shylock nur die Hälfte der Nachricht. Auch der Magistrat wollte Shylock eine Lektion erteilen. Und so sagte er nichts, als ich Shylock nur Seite 1 der Nachricht zeigte. Nie wieder wird Shylock es wagen zu sagen, dass ein Geschäft ist, ein Vertrag ist.
0: Porsche, Mein Freund Bassanio ist ein sehr glücklicher Mann, der eine weise, intelligente, mutige und rechtschaffende Frau wie dich geheiratet hat. Ich danke dir.
8: Es waren einmal drei kleine Schweine, die mit ihrer Mutter in einem kleinen Haus lebten. Es war für sie die Zeit gekommen, auszuziehen und alleine zu leben. Die Mutter rief ihre drei Kinder zu sich.
9: Meine lieben Kinder, die Zeit ist für euch gekommen, in die Welt hinauszuziehen. Geht und startet euer neues Leben. Aber was auch immer ihr tut, vergesst niemals, immer euer Bestes zu geben. Das ist der einzige und der beste Weg zu überleben.
8: Etwas traurig, aber auch sehr aufgeregt, verabschiedeten sich die drei kleinen Schweine von ihrer Mutter. Und sie machten sich auf den Weg. Nach einer Weile fanden sie ein Stück Land, auf dem sie ihre eigenen Häuser bauen konnten. Das jüngste Schweinchen nahm sich vor, sein Haus aus Stroh zu bauen. Er dachte sich, dies sei der schnellste und einfachste Weg, ein neues Haus zu erbauen. So würde er später viel Zeit zum Spielen haben. Das jüngste Schweinchen baute sein Haus innerhalb von nur einem Tag. Er rief seinen Brüdern zu:
9: Hey Leute, ich bin schon fertig!
8: Das ältere Schweinchen schaute sich das Haus an.
10: Aber das Haus sieht überhaupt gar nicht stabil aus. Wie soll uns das denn vor dem Wolf beschützen?
8: Das jüngste Schweinchen scherte sich gar nicht darum.
9: Keine Sorge, mir passiert schon nichts.
10: Okay, aber sag nicht, ich hab dich nicht gewarnt.
8: Das mittlere Schweinchen beschloss, sein Haus aus Holz zu bauen. Aus Holz, das er im Wald sammelte, baute er sich eine kleine Hütte. Es dauerte 3 Tage, bis das Haus fertig war. Und dieses Haus war etwas stabiler als das aus Stroh. Das älteste Schweinchen kam rüber zu ihm.
9: Mein Bruder, das hast du toll gemacht, aber das sieht immer noch nicht sehr sicher aus. Soll das Haus uns wirklich vor dem Wolf beschützen?
8: Das mittlere Schweinchen antwortete:
11: Keine Sorge, mir passiert schon nichts.
9: Okay, sag mir nicht, ich hab dich nicht gewarnt.
8: Während die zwei jüngsten Schweinchen sich in ihren neuen Häusern entspannten, arbeitete das älteste Schweinchen ohne Rast. Er baute ein Haus aus Steinen und Zement. Die anderen Schweinchen dachten, der ganze Aufwand wäre übertrieben. Sie verbrachten ihre Zeit damit, zu spielen und Spaß zu haben.
9: Warum machst du dir so viel Mühe, wenn du so schnell wie wir hättest sein können?
12: Der ist viel zu ängstlich.
8: Das älteste Schweinchen hörte ihnen gar nicht zu. Er arbeitete für eine ganze Woche. Und schließlich war sein Haus aus Steinen und Zement fertig. Am nächsten Tag kam ein hungriger Wolf vorbei. Er blieb vor dem Haus aus Stroh stehen. Das kleine Schweinchen schlief in seinem Haus aus Stroh. Der Wolf klopfte an der Tür.
12: Die Tür auf und lass mich rein. Sonst puste ich dein Haus weg.
9: Du kannst mir gar nichts antun. Mein Haus ist stabil genug.
8: Also holte der Wolf tief Luft und pustete das Haus aus Stroh weg. In letzter Sekunde konnte das kleine Schweinchen fliehen. Und er rannte herüber zum Haus seines Bruders, das aus Holz gemacht war. Er klopfte an die Tür. Und als das mittlere Schweinchen die Tür öffnete, rannte das kleinste Schweinchen so schnell es konnte hinein.
9: Mach schnell die Tür zu, der Wolf ist hinter mir her.
12: Keine Sorge, in meinem Haus kann er uns nichts tun.
8: Nach kurzer Zeit kam der Wolf zum Haus des zweiten Schweinchens. Er rief mit seiner lauten Stimme:
12: Mach die Tür auf und lass mich rein, sonst puste ich dein Haus weg.
13: Du kannst mein Haus nicht wegpusten.
8: Also holte der Wolf noch tiefer Luft als zuvor und pustete das Haus aus Holz weg. Beide Schweinchen rannten zum Haus ihres großen Bruders und konnten dem Wolf nur um ein Haar entkommen.
13: Bruder, Der Wolf ist auf dem Weg hierher. Was sollen wir tun?
8: Das älteste Schweinchen antwortete sehr selbstsicher. Macht euch keine Sorgen. Der Wolf kann hier nicht reinkommen. Kurze Zeit später kam der hungrige Wolf am dritten Haus aus Steinen und Zement an. Und er rief, während er an die Tür klopfte:
12: Mach die Tür auf und lass mich rein. Sonst puste ich dein Haus weg.
9: Versuch's doch, du blöder Wolf. Du kommst hier nicht rein.
8: Der Wolf ärgerte sich sehr. Er holte tief Luft und pustete so fest er konnte. Doch nichts passierte. Er konnte das Steinhaus nicht zum Einstürzen bringen. Er gab sich die größte Mühe, aber nicht ein Stein bewegte sich. Schließlich gab der Wolf erschöpft auf und fand einen anderen Weg ins Haus. Er sah den Schornstein oben auf dem Dach und er begann, an der Hauswand hochzuklettern. Als das kleine Schweinchen dies bemerkte, ging er schnell zum Kamin und zündete das Feuer an. Dann stellte er einen großen Kessel mit Wasser auf das Feuer. Der Wolf kletterte am Schornstein hoch und sprang hinein. Und er landete direkt im kochenden Wasser.
12: Ah, Hilfe! Ich verbrühe! Zu Hilfe! Ah, Hilfe!
8: Endlich waren die drei kleinen Schweinchen vom Wolf befreit. Sie fielen sich glücklich in die Arme. Am nächsten Tag gingen die drei kleinen Schweinchen ihre Mutter besuchen. Sie erzählten ihr alles, was passiert war. Das jüngste Schweinchen rief seiner Mutter zu:
9: Du hattest recht, Mama. Was auch immer wir in dieser Welt tun, wir müssen unser Bestes geben. Wenn man wirklich für etwas arbeitet, ist man auch erfolgreich.
8: Von diesem Tag an waren die zwei jüngsten Schweinchen niemals mehr faul. Sie arbeiteten schwer wie ihr großer Bruder. Und sie lebten ein glückliches und sicheres Leben.

0: In einem weit, weit entfernten Land gab es ein Ungeheuer, das mitten in der Wüste lebte. Außerdem wurde dieses Ungeheuer nur mit frischer Erde gefüttert, mit frisch begrünten Pflanzen und Samen. Ein bisschen weiter weg von der Wüste gab es ein Königreich, das es noch nicht entdeckt hatte und sich noch nicht von seinem Boden ernährt hatte. Der König und die Königin dieses Königreichs hatten keine Kinder und sie waren sehr traurig darüber. Als die Königin eines Nachts nicht schlafen konnte, schlich sie sich aus dem Palast. Sie wanderte durch die Wüste, obwohl das Wüstenmonster sie bemerkte, hat er sich nicht genähert oder ihr etwas getan. Denn es wollte nur alle Pflanzen und den frischen Boden der Welt essen. In diesem Moment fiel eine Sternschnuppe vom Himmel und hinterließ eine grüne Spur. Als die Königin die Sternschnuppe sah, wünschte sie sich sofort etwas. »Oh, ich wünschte, ich hätte eine Tochter, damit ich sie umarmen und mit Liebe aufziehen kann. Bitte, bitte, bitte.« In diesem Moment erschien eine Sternenfee vor der Königin. »Ach du bist eine Fee. Ich kann meinen Augen nicht trauen, oh.«
1: »Ja, liebe Königin, ich habe Ihren Wunsch gehört und kam in Ihre Gegenwart. Wenn Sie ein Kind haben möchten, müssen Sie 7 Tage lang durch die Wüste wandern. Die Magie der Sterne wird Sie überraschen.«
0: Die Königin wanderte tatsächlich durch die Wüste, 7 Tage und Nächte lang, und lauschte den Worten der Sternenfee. Der König andererseits dachte, dass die Königin, die seit Tagen nicht in den Palast zurückgekehrt war, verloren war. Er war am Boden zerstört. Am Ende ihres 7. Tages in der Wüste, gerade als sie verzweifelt war, hörte die Königin einen Schrei. Die Königin bewegte sich in die Richtung der Stimme und sah ein kleines Baby im Sand weinen. Sie nahm sie sofort in ihre Arme und kehrte in den Palast zurück. Der König war sehr glücklich, als er die Königin Tage später gesund und munter wiedersah. Und das süße kleine Baby, das sie in ihren Arm trug, steigerte sein Glück noch mehr. Sie nannten das kleine Baby die Erdprinzessin. Jahre vergingen, die Erdprinzessin wuchs heran und wurde ein sehr schönes Mädchen. Ihre Lieblingssache, seit sie ein Baby war, war der Sand. Wenn sie einen Schmetterling in den Sand gemalt hat, wurde der Schmetterling zur Realität und flog um sie herum. Oder wenn sie eine Blume malte, verwandelte sich diese in eine echte Blume und roch fantastisch. Die einzige Person, die erkannt hat, dass die Erdprinzessin eine magische Kraft besaß, war ihr Vater, der König. Aber er hat niemanden von ihren Kräften erzählt, damit ihr kein Schaden zugefügt wird. Eines Tages, als die Menschen neue Feldfrüchte anpflanzten, nahm die Nase des Wüstenmonsters einen scharfen Geruch wahr. Er erkannte bald, es war der Geruch von frischer Erde. Als er an die köstlichen Setzlinge dachte und die Samen, die er essen würde, konnte er nicht widerstehen und begann schnell, sich in die Richtung des Geruchs zu bewegen. Inzwischen haben die Menschen im Königreich festgestellt, dass der Boden zu zittern begann.
2: Oh, was ist denn hier los? Ist das ein Erdbeben? Oh weh, oh weh!
3: Das ist etwas anderes!
0: Sie bemerkten, dass der Boden bebt. Auch der König und die Königin eilten vom Balkon des Palastes aus und sahen das Wüstenungeheuer in der Ferne unter der Erde, das sich auf das Reich Gottes zu bewegt.
4: Oh nein! Ich dachte, das wäre ein Mythos.
2: Das ist sehr schlecht. Der Mythos wird immer wahrer. Oh weh.
0: Der König befahl seinen Soldaten, sofort das Wüstenmonster aufzuhalten. Die Soldaten gingen vor den Toren des Königreichs in Deckung. Aber das Wüstenmonster war so groß und furchterregend, dass viele der Soldaten es nicht besiegen konnten. Als sich das Wüstenmonster dem Königreich näherte, fing es an, einen nach dem anderen in die Wüste zu werfen.
3: Nein! Hilfe! Hilfe!
4: Nein, meine Soldaten, unser Land!
0: Als sie das sahen, hörten die Menschen auf, das Land zu bewirtschaften und begannen zu fliehen, um ihr Leben zu retten. Das Monster fraß weiter. Jeder Schossling, jedes frische Grünzeug fraß er. Die Menschen wussten nicht, was sie tun sollten, aus Traurigkeit und Angst. Der König kam aus seinem Palast mit all seiner Kraft. Auch die Erdprinzessin folgte ihm.
4: Meine Prinzessin, meine wunderschöne Tochter, bleib im Palast bei deiner Mutter. Ich will nicht, dass er dir wehtut.
1: Nein, Daddy. Du weißt, dass ich ihn schlagen kann. Ich kann unser Königreich und unser Land retten.
0: Der König wollte nicht, dass seine einzige Tochter, die Erdprinzessin, dem Wüstenmonster gegenübertritt. Also ließ er sie zurück, nahm sein Schwert und stürzte in Richtung des Monsters, das das fruchtbare Land verzehrt hatte. Er versuchte es aufzuhalten, aber es gelang ihm nicht. Das Wüstenungeheuer war dabei, den König zu packen und ihn in die Wüste zu werfen. Die Erdprinzessin konnte es nicht ertragen und zeichnete ein Schild in den Sand. Dieses Schild ist auf magische Weise Wirklichkeit geworden. Die Erdprinzessin schützte sich mit diesem Schild und rannte auf das Wüstenmonster zu. Das Wüstenmonster warf Sand auf die Prinzessin. Er konnte sie nicht aufhalten. Die Erdprinzessin beugte sich sofort hinunter und zeichnete einen großen Eimer in den Sand. Der Eimer wurde echt durch ihre magische Kraft. Die Prinzessin hob diesen Eimer und warf ihn auf das Wüstenmonster. Der Eimer landete auf dem Kopf des Wüstenmonsters und blieb dort stecken. So konnte das Monster nichts mehr sehen und es konnte das fruchtbare Land nicht mehr essen. Zu dieser Zeit versammelte die Erdprinzessin ihre ganze Energie und erzeugte einen Wüstentornado, der das Ungeheuer aus dem Königreich vertreiben sollte. Dieser Tornado war so groß und stark, dass es das Monster in einem Augenblick verschlang und trug ihn weit weg von seinem Reich. Die Menschen, die das Geschehen beobachteten, waren alle in großem Erstaunen und Glück. Die Erdprinzessin war erschöpft von der Magie, die sie eingesetzt hatte. Der König rannte sofort zu ihr und umarmte sie.
4: Du hast unser Leben gerettet! Unser Land, unser Königreich.
5: Lang lebe die Prinzessin!
0: Von diesem Tag an beschützte die Erdprinzessin alle Länder des Königreichs mit ihrem Mut für immer. Denn ohne Boden gäbe es kein Leben und die Erdprinzessin wusste dies am besten.

0: Der Nachtdieb. Es war schon Schlafenszeit und der kleine Michael war furchtbar müde, als er durch einen Spalt in der Gardine aus seinem Fenster hinausschaute. Doch draußen war es immer noch hell.
1: Komisch, dachte er, es müsste doch schon längst dunkel sein.
0: Sein Blick fiel auf die niedliche Wanduhr mit den Tieren darauf, die er von seinen Großeltern geschenkt bekommen hatte. Die Uhr zeigte 9 Uhr abends. Er schaute wieder nach draußen. Die Sonne strahlte so hell, als wäre sie gerade erst aufgegangen. In dem Moment, als er die Gardine ganz zuziehen wollte, setzte sich ein pechschwarzer Vogel auf die Fensterbank.
2: »Ich bin der Nachtdieb! Ich bin der Nachtdieb!«
0: krächzte das kleine Federvieh und hüpfte dabei von einem Bein auf das andere.
1: »Ach, was sagst du da?«
0: fragte ihn Michael neugierig.
2: »Ich habe euch die Nacht gestohlen und gebe sie nun nie wieder her!«
0: erwiderte der Vogel.
1: Jetzt verstand Michael, warum es draußen immer noch hell war. »Aber dann können wir doch nicht schlafen«, rief er aufgeregt. »Das kannst du doch nicht machen.«
2: »Du musst mich verstehen«, begann der Vogel zu erklären. »Weil ich so schwarz bin, werde ich nachts häufig übersehen. Und das möchte ich nicht mehr. Erst neulich bin ich mit einer riesengroßen Taube zusammengestoßen.«
1: »Da muss es doch eine andere Möglichkeit geben«, meinte Michael nachdenklich und sagte dann, »pass auf, ich habe eine Idee. Wenn ich dich für alle sichtbar mache, dann gibst du uns Menschen die Nacht wieder zurück, hm?«
0: Der Vogel überlegte kurz, aber dann willigte er in den Vorschlag ein. Michael rannte aus seinem Kinderzimmer in die Küche, öffnete einen Schrank und nahm eine große Schüssel heraus. Dann griff er noch zu einer Papiertüte und kehrte zum Fenster zurück. Dort füllte er den Inhalt der Tüte in die Schüssel hinein und schüttete dem Vogel die ganze Schüssel über den Kopf.
2: »Hey, was machst du da?«
0: rief der Vogel, denn er war von oben bis unten weiß wie Zuckerwatte und gar nicht mehr pechschwarz. Michael hatte ihn über und über mit Mehl eingepudert, und nun erstrahlte der Nachtdieb in einem herrlichen Weiß.
2: »So hatte ich mir das eigentlich nicht vorgestellt«, krächzte der Vogel verärgert. »Du hast mich reingelegt, aber ein Versprechen ist ein Versprechen.«
0: Und mit einem Schlag wurde es wieder stockdunkel. Die Nacht kehrte zurück. Als der Vogel sein Spiegelbild im Fenster sah, musste er auf einmal laut lachen, und Michael lachte auch. Von da an besuchte der Nachtdieb Michael manchmal am Abend vor dem Schlafengehen, und sie wurden gute Freunde.
3: Eines Tages war ein junges Mädchen, Badu, auf der Suche nach einem Heilmittel für ihren alten und kranken Vater. Sie ging durch den Wald, sammelte verschiedene Früchte von den Bäumen auf der Suche nach gesunden Pflanzen.
4: »Das ist ein schönes Blatt. Vielleicht wird mein Vater endlich gesund.«
3: Während Badu mit den Früchten und Pflanzen spazieren ging, die sie in ihrer Satteltasche gesammelt hatte, sah sie eine alte Frau. Sie ging langsam vor ihr her. Badu wollte sofort losziehen und ihr helfen.
4: »Guten Tag, Madam. Kann ich Ihnen helfen?«
3: Die alte Frau schaute Badu unter ihrer Kapuze hervor an.
4: »Oh, danke, junges Mädchen. Mein Gehstock ist auf dem Weg zerbrochen und ich hatte Schwierigkeiten, mich zu bewegen und war sehr, sehr langsam.«
3: Badu sah sich um und ging in Richtung der felsigen Bereiche direkt hinter ihr. Sie schaffte es gerade noch, die Klippe zu besteigen und fand einen starken und stabilen Ast. Sie nahm ihn und rieb ihn an der Kante des Steins und verwandelte ihn somit in einen Spazierstock. Sie brachte ihn der alten Frau. »Hier ist er. Du kannst den Rest des Weges damit jetzt zu Fuß gehen.«
4: »Es hat mein Herz erwärmt, was du gemacht hast, junges Mädchen. Ich danke dir. Aber warum machst du das für jemanden, den du überhaupt nicht kennst?«
3: »Mein Vater ist leider auch sehr krank. Und es ist egal, wer alt oder krank ist, dieser Person muss geholfen werden.« Die alte Frau war beeindruckt von Badus Worten und zeigte ihr eine kleine Zauberkiste, die sie in ihrer Hand hielt. Doch gerade dann kam ein reicher Kaufmann. Er sah die beiden im Vorbeigehen und versteckte sich hinter einem Baum und hörte dem Gespräch der alten Frau und des jungen Mädchens zu.
4: »Nimm diesen alten Zauberkasten, junges Mädchen, und bring es zu deinem Vater. Dann kannst du immer Heilung finden, weil da drin Nährstoffe sind.«
3: »Dankeschön, aber sie brauchen das viel eher.«
4: »Du hast mir gegeben, was ich wirklich brauchte. Mein Spazierstock. Jetzt nimm du diesen Zauberkasten und teile die Dinge darin, nur mit denen, die es wirklich brauchen. Vergiss das nicht. Ansonsten ist der Zauberkasten nutzlos.«
5: »Oh, eine Zauberkiste. Wenn ich eine Zauberkiste bekomme und verkaufen kann, dann werde ich mit dieser Zauberkiste reich.«
3: Das junge Mädchen Badu nahm die Zauberkiste. Als sie sie öffnete, sah sie Wasser, Brot und eine Handvoll Nüsse. Während die alte Frau verschwand, Badu war auf dem Weg nach Hause. Auf dem Weg dort traf sie den gerissenen Kaufmann, der sie belauscht hatte. Der Händler sagte, er wolle die Kiste in Badus Händen kaufen.
5: »Ich gebe Ihnen eine Menge Geld dafür. Sie könnten so viel anstellen mit all dem Geld.«
3: »Nein, ich teile diese Box nur mit Leuten, die es wirklich brauchen. Schönen Tag noch.« Badu lief weiter in Richtung ihres Zuhauses. Nach einer Weile erschien eine hungrige Ziege vor ihr. Die Ziege war so abgemagert, dass Badu ihr den Leibbrot in der Schachtel gab. »Bitte sehr, liebe Ziege. Diese Box ist magisch. Die Inhalte sind unendlich. Ess so viel, wie du willst.« Die Ziege fraß das Brot mit großem Appetit und das junge Mädchen setzte ihren Weg fort. Dieses Mal erschien ein trockener Kakaobaum vor ihr. »Oh, wer hat dich so durstig gelassen, Kakaobaum? Du hast so schöne Kakaoblüten. Menschen können köstliche Schokolade damit herstellen.« Die Äste des Baumes waren so dünn, dass Badu nicht widerstehen kann und bewässerte die Wurzeln des Baumes mit dem Wasser in der Box. Der Baum nahm das Wasser sofort auf. »Bald gibt es viel Kakao an deinen Zweigen.« Badu setzte ihren Weg fort. Aber nach einer Weile wollte sie anhalten und sich etwas ausruhen, weil sie sehr müde war. Zu dieser Zeit kam derselbe gerissene Händler in einer Rüstung.
5: »Hallo, ich bin der Wächter des Palastes. Wenn du müde bist, kann ich dich auf meinem Pferd mitnehmen, damit du ans Ziel kommst.«
3: »Das wäre wirklich großartig, Herr Wächter. Ich bin ein wenig müde und ziemlich hungrig.«
5: »Bitte sehr, Ma'am. Aber wenn Sie ans Ziel gelangen wollen, müssen Sie mir das geben, was in der kleinen Schachtel drin ist.«
3: »Was? Sie sind kein Wächter. Sie sind dieser Händler. Nein, definitiv nicht. Schönen Tag noch. Bis dann.« Badu lief weiter durch den Wald mit schnellen Schritten. Sie wollte eine Handvoll Walnüsse essen aus der Schachtel, weil sie hungrig war. Doch dann sah sie eine Eichhörnchenfamilie. Jeder von ihnen war am Verhungern. »Ich kann den Hunger noch ein wenig länger ertragen, aber ihr dürft nicht länger in diesem Wald verhungern. Wie auch immer, das ist der Zauberkasten. Ich kann später Walnüsse essen. Badu gab die Walnüsse aus der Schachtel zur Familie der Eichhörnchen. Dann war das Mädchen mit großer Mühe endlich zu Hause angekommen. Sie ging zu ihrem kranken Vater und zeigte ihm den Zauberkasten. »Hey, Papa, ich habe unterwegs diese alte, weise Frau getroffen und sie gab mir diese magische Box. Da sind ganz viele Lebensmittel drin, die gut für dich sind.« Badu öffnete die Schachtel. Aber rate mal, was sie sah. Die Schachtel war leer. Aber wie? Diese Schachtel war doch magisch. Aber sie ist leer. Oh nein, aber ich habe den Inhalt doch nur mit Menschen geteilt, die es brauchten. Badu war sehr aufgebracht, weil sie ihrem Vater nicht helfen konnte. Aber zu dieser Zeit klopfte jemand an die Tür. Als Badu die Tür öffnete, sah sie die alte Frau, die Ziegen und die Eichhörnchen. Aber wie? Gutes, junges Mädchen. Wie ich schon sagte, hast du nur geteilt mit denen, die es wirklich brauchen. Hier findest du alle Vorteile. Von denen du geholfen hast, Ziegenmilch, die Frucht des Kakaobaums und die Haselnüsse von den Eichhörnchen. Badu nahm den Kakao, die Ziegenmilch und die Haselnüsse der Eichhörnchen aus dem Korb der alten Frau und bereitete ein gesundes Getränk für ihren Vater vor. Als ihr Vater dieses Getränk trank, erlangte er seine Gesundheit wieder.
5: Ich danke dir, meine tapfere und gutherzige Tochter.
3: Badu war sehr glücklich, dass ihr Vater sich erholt hatte. Als sie das erkannte, brauchte sie die Schachtel nicht mehr. Sie stellte sie neben den Mülleimer. Und als der gerissene Händler die Kiste sah, sprang er darauf zu.
5: Wow! Der Zauberkasten! Ich werde noch reicher werden!
3: Als Badu den gerissenen Händler sah, lachte sie ihn aus, weil sie jetzt wusste, dass die wahre Magie nicht in der Schachtel war, sondern in ihrem eigenen, wohlwollenden Herzen.

0: Es war einmal ein kleines Haus tief im Wald. Dort lebte die Mutter Geiß mit ihren kleinen Geißlein ein friedliches und glückerfülltes Leben. Die kleinen Geißlein waren so niedlich und spielten den ganzen Tag. Die Mutter Geiß, wie alle Mütter, liebte ihre Kinder sehr und beschützte sie vor den wilden Tieren im Wald. Eines Tages, bevor sie wie immer in den Wald zog, um Essen zu besorgen, rief sie ihre Geißlein zu sich.
1: Meine lieben Kinder, macht die Tür für niemanden auf. Wenn der Wolf in unser Haus kommt, frisst er uns alle am lebendigen Leib. Er wird sich verkleiden und versuchen, euch zu täuschen.
2: Aber wie sollen wir ihn denn dann erkennen?
1: Ich habe eine hohe und sanfte Stimme, also könnt ihr ihn sofort an seiner tiefen und rauen Stimme erkennen.
0: Als sie sich auf den Weg machte, erinnerte sich die Mutter Geiß an noch etwas.
1: Die Füße des Wolfes sind schwarz und meine sind weiß. Ihr könnt ihn also auch an seinen Füßen erkennen.
2: Keine Sorge, Mutter. Wir passen auf uns auf. Du kannst auf uns zählen.
0: Die Mutter Geiß verabschiedete sich von ihren Geißlein und lief in den Wald hinein. Der Wolf beobachtete sie aus der Nähe. Er wartete einen Moment und ging dann zu dem Haus herüber und klopfte an die Tür.
2: Wer ist da?
3: Öffnet die Tür, meine Geißlein. Eure Mutter ist hier. Ich habe euch leckeres Essen mitgebracht.
0: Aber die kleinen Geißlein erkannten die raue Stimme des Wolfes sofort.
2: Du bist nicht unsere Mutter.
1: Ihre Stimme ist sanft und freundlich.
2: Du bist der Wolf. Du kannst uns nicht täuschen.
0: Der Wolf ärgerte sich sehr, da sein Plan nicht funktioniert hatte. Also besorgte er sich ein Stück Kreide und aß es. Jetzt klang seine Stimme viel sanfter. Er ging zurück zu dem Haus der Geißlein und klopfte erneut an die Tür. Diesmal sprach der Wolf mit sanfter Stimme.
3: Öffnet die Tür, meine Geißlein. Ich habe euch leckeres Essen aus dem Wald mitgebracht.
0: Als sie die Stimme des Wolfes hörten, dachten die Geißlein dieses Mal wirklich, dass es ihre Mutter wäre. Aber als sie gerade die Tür öffnen wollten, rief eins von ihnen,
1: »Wartet! Lass uns unter der Tür nach den Füßen schauen!«
0: Als die kleinen Geißlein unter die Tür schauten, sahen sie natürlich die schwarzen Füße des Wolfes. Also riefen sie wieder,
2: »Wir machen die Tür nicht auf! Unsere Mutter hat keine schwarzen Füße!
1: Ihre sind weiß! Du bist der Wolf!«
0: Der Wolf wurde sehr wütend und ging davon. Dieses Mal ging er zum Bäcker. Als der Bäcker ihn sah, war er sehr überrascht.
3: Ich bin jetzt Vegetarier, also esse ich jetzt nur noch Brot. Kannst du mir etwas Mehl geben?
0: Der Wolf kam mit einem Sack Mehl aus der Bäckerei heraus. Als er sich dem Haus näherte, öffnete er den Sack und streute das Mehl über seine Füße. Jetzt waren sie ganz weiß. Der schlaue Wolf klopfte erneut an die Tür der Geißlein.
3: Öffnet die Tür, meine Geißlein. Ich habe euch leckeres Essen aus dem Wald mitgebracht.
2: Zeig uns deine Füße, sodass wir wissen, dass du unsere Mutter bist.
0: Der Wolf zeigte ihnen seine Füße mit dem Mehl darauf. Als die kleinen Geißlein seine weißen Füße sahen, glaubten sie, dass es ihre Mutter war und sie öffneten die Tür. Und was sahen sie? Der große, böse Wolf stand direkt vor ihnen. Die kleinen Geißlein wussten nicht, was sie tun sollten. Also begannen sie panisch herumzurennen und zu schreien.
3: Versucht es erst gar nicht. Ich werde euch alle kriegen.
0: Ein Geißlein versteckte sich unter dem Tisch. Ein zweites hüpfte ins Bett. Das dritte kletterte in den Ofen. Das vierte versteckte sich in der Küche. Das fünfte kletterte in den Schrank. Das sechste lief hinter den Vorhang und das siebte Geißlein hüpfte in die große Wanduhr. Aber der schlaue Wolf war zu schnell und fing sie alle nacheinander ein, egal wo sie sich versteckt hatten.
2: Lauft!
3: Komm her! Ich fange euch alle ein! Bleib hier!
0: einzige Geißlein, das er nicht fand, war das in der Wanduhr. Er war sowieso satt, also gab er die Suche auf und verließ das Haus. In der Nähe fand er einen Baum. Er legte sich darunter, um ein Nickerchen zu machen. Kurze Zeit später kam die Mutter Geiß zurück. Als sie sah, dass die Tür offen war, wusste sie, dass etwas passiert war und begann zu schreien.
2: Ah, meine kleinen Geißlein!
0: Als sie das Haus betrat, war sie schockiert. Die Tische und Stühle waren alle umgeworfen. Vorhänge waren zerrissen, die Betten waren durchwühlt. Die Kissen und Decken lagen auf dem Boden verteilt. Die Mutter Geiß suchte nach ihren Kindern, aber konnte sie nicht finden. Sie begann, alle ihre Namen zu rufen, aber niemand antwortete. Schließlich rief sie den Namen ihres jüngsten Geißleins und hörte plötzlich eine leise Stimme.
2: Ich bin in der Wanduhr, Mama.
0: Die Mutter rannte zu der Uhr und holte ihr Geißlein heraus. Sie umarmten sich. Unter Tränen erzählte das kleine Geißlein seiner Mutter, was passiert war.
2: Der Wolf hat sich verkleidet und wir dachten, dass du es warst. Und wir haben die Tür geöffnet und dann hat der Wolf alle meine Geschwister gefressen.
0: Die Mutter Geiß war entsetzt. Sie weinte um ihre Geißlein. Mit nur noch einem ihrer Geißlein verließ sie das Haus und sie gingen zum Fluss. Plötzlich sahen sie den Wolf unter seinem Baum schlafen. Er schnarchte so laut, dass die Äste am Baum zitterten. Die Mutter beobachtete den Wolf für eine Weile. Sie sah plötzlich, dass sich der Bauch des Wolfes bewegte.
1: Oh mein Gott, kann es möglich sein, dass meine Geißlein im Bauch des Wolfes noch am Leben sind?
0: Sie hatte einen Plan.
1: Renn nach Hause und bring mir eine Nadel und Faden und eine Schere.
0: Als das kleine Geißlein nach Hause lief, sammelte die Mutter 6 große Steine ein. Nach kurzer Zeit kam das kleine Geißlein mit der Nadel, dem Faden und der Schere zurück. Die Mutter schnitt mit der Schere den Bauch des Wolfes auf. Sofort kamen alle ihre Geißlein aus dem Bauch geklettert. Sie waren alle wohlauf. Die Mutter freute sich so sehr und die kleinen Geißlein umarmten ihre Mutter voller Liebe und Erleichterung.
2: Mama!
4: Mama!
2: Mama!
4: Mama!
2: Mama!
4: Mama!
2: Mama!
4: Mama!
2: Mama!
4: Mama!
2: Mama!
4: Mama!
2: Mama!
0: Sie waren alle voller Freude.
2: Ah, meine kleinen Geißlein, ihr seid gerettet!
0: Die Mutter Geiß nahm die Steine, die sie gesammelt hatte, und legte sie in den Bauch des Wolfes. Dann nähte sie seinen Bauch mit Nadel und Faden wieder zu. Der Wolf schlief so tief und fest, dass er davon nichts merkte. Er rührte sich nicht. Die Mutter und ihre Geißlein liefen schnell davon. Als der Wolf aufwachte und aufstand, hatte er schlimme Bauchschmerzen. Er dachte, das wäre, weil er zu viele Geißlein gegessen hatte. Wegen der Steine in seinem Bauch wurde er sehr durstig. Er ging zum Fluss, um etwas Wasser zu trinken. Aber als er loslief, schlugen die Steine gegeneinander.
5: Mein Bauch ist so voll und schwer.
0: Er wollte sich herunterbeugen, um an das Wasser zu gelangen. Aber weil die Steine in seinem Bauch so schwer waren, verlor er das Gleichgewicht und fiel ins Wasser.
5: Hilfe! Ich ertrinke! Hilfe!
0: Er rief so laut er konnte, aber niemand kam ihm zur Hilfe. Das Gewicht der Steine zog ihn herunter und er verschwand im Wasser. Die Mutter Geiß und ihre Geißlein hatten alles beobachtet. Sie liefen zum Fluss und riefen voller Freude.
2: Der Wolf ist tot!
0: Hand in Hand tanzten und sprangen sie herum. Von diesem Tag an lebten die Muttergeiß und ihre kleinen Geißlein ein glückerfülltes und friedliches Leben in ihrem kleinen Haus im Wald.

0: Mama Schwein und ihre drei Jungen lebten in einer kleinen Hütte tief im Wald. Eines Tages rief Mama Schwein ihre Jungen zu sich. Wie wäre es, wenn wir heute zusammen eine Pizza backen?
1: Juhu! Ja!
0: Aber einige Zutaten fehlen mir noch. Mais, Zwiebeln und einige Tomaten.
2: Ich und meine Brüder werden gehen und dir die fehlenden Zutaten holen, Mami. Mach dir keine Sorgen, wir sind bald zurück.
0: So gingen die drei kleinen Schweinchen aufgeregt hinaus. Sie beschlossen, sich zu trennen, sodass jeder von ihnen eine andere Zutat besorgt. Einer ging zum Maisfeld, einer zu den Zwiebeln und der andere zum Tomatenfeld. Währenddessen war der große böse Wolf dabei, im Wald zu jagen, um seinen hungrigen Magen zu stillen.
3: Dieser Geruch. Schweinchen. Ja, ich rieche Schweinchen.
0: Als er das kleine Schweinchen Gurki vor sich sieht, folgt Wolf ihm. Als der Wolf das Schweinchen auf das Zwiebelfeld zulaufen sieht, erreichte er das Feld kurz vor ihm und versteckte sich zwischen den großen Zwiebeln. Das Schweinchen Gurki kam wenig später am Zwiebelfeld an. Er schnüffelte einzeln an ihnen, um zwischen den süßen und den bitteren zu unterscheiden. Gerade als er dabei war, sich eine andere Zwiebel zu pflücken, berührte er das Ohr des Wolfes.
3: Hallo, Schweinchen!
4: Ha, Wolf, Hilfe!
3: Sch, beruhige dich, Champion. Erzähl mir, was machst du im Zwiebelfeld?
0: Gurki erzählte dem Wolf, dass er Zwiebeln für Pizza pflückte. Als der Wolf die Zwiebel in Gurkis Hand roch, tränten seine Augen. Er sagte, dass diese Zwiebel bitter sei und dass er ihm die süßeste Zwiebel geben kann, wenn er zu ihm nach Hause kommt. Nachdem er eine Weile nachdachte, nahm Gurki das Angebot vom Wolf an. Sie verschwanden zusammen. Es war Mittag. Das mittlere Schweinchen Torki kam am Maisfeld an. Wie auch immer, da der Mais auf dem Feld seine Höhe überstieg, konnte er den Maiskolben nicht erreichen. Torki stapelte mehrere Steine übereinander und kletterte darauf. Er war dabei, sich eine der Maiskolben zu nehmen, als er sein Gleichgewicht verlor und in Wolfs Schoß fiel.
4: Ah, Hilfe, Wolf!
0: Der Wolf platzierte Torki sanft auf den Boden und sagte ihm, dass er keine Angst haben solle.
3: Was machst du hier, Schweinchen? Du hast dich fast verletzt.
4: Ich pflücke Mais für eine Pizza.
3: Sieht aber nicht so aus. Ich habe diesen Morgen bereits die schönsten Maiskolben dank meiner großen Statur gesammelt. Komm mit mir und ich gebe sie dir.
0: Das mittlere Schweinchen war überglücklich über die Güte des Wolfes.
4: Also, das wäre wirklich sehr gut. Ich bin nicht groß genug, um Mais zu pflücken.
0: Torki verschwand mit dem Wolf. Es war jetzt fast Abend. Porky, das älteste Schweinchen, pflückte Tomaten auf einem großen Feld. Einige von ihnen rochen so gut, dass er sie sofort runterschluckte. Porkys Magen war mit mehr Tomaten gefüllt als sein Korb. Während er glücklich um das Feld wanderte, stieß sein Kopf plötzlich auf einen Holzstock und er fiel zu Boden. Als er nach oben schaute, sah er den großen bösen Wolf als Vogelscheuche verkleidet.
5: Ah, Hilfe! Das ist der Wolf!
3: Hey, Schweinchen, beruhige dich. Ich werde dir nichts tun.
5: Nein, ich glaube dir nicht. Du bist der große böse Wolf.
0: Porky fragte den Wolf, warum er im Tomatenfeld stand, geformt wie eine Vogelscheuche. Als der Wolf sagte, dass er den Bauern in seiner Freizeit so helfen würde, verstand das Schweinchen die guten Absichten des Wolfes und entspannte sich ein bisschen.
3: Warum bist du hier, kleines Schweinchen?
5: Also, ich pflückte Tomaten für Pizza.
3: Pizza? Ich liebe Pizza. Aber nur Tomaten reichen nicht aus. Du brauchst auch Käse, Pilze, Paprika und am wichtigsten...
5: Ja?
3: Die wichtigste Sache ist der Ofen. Schweinchen, der Ofen. Wenn du keinen guten Ofen hast, wirst du die guten Zutaten verschwenden.
0: Nachdem er eine Weile nachdachte, verstand das älteste Schweinchen den Wolf richtig.
4: denn der Ofen in ihrem Haus war zu klein und wurde nicht heiß genug.
3: Komm schon, iss von der Pizza aus meinem Ofen. Du wirst nicht genug davon bekommen.
4: Porky nahm Wolfs Angebot an und sie gingen zusammen weg. Als die Sonne unterging und die Mutter rauskam, wartete Mama Schweinchen sehnsüchtig auf die Heimkehr ihrer Jungen. Währenddessen ertönten die Schreie der kleinen Schweinchen aus Wolfs Höhle. Es stellte sich heraus, dass der böse Wolf alle drei Schweinchen in einem kleinen Käfig in der Höhle gefangen hielt, um sie zu täuschen und sie zu verschlingen. Dann ordnete er die Hölzer einen nach dem anderen im Ofen und entzündete ein großes Feuer.
3: Ich vergaß, euch Schweinchen zu erzählen. Meine Lieblingspizza ist Pizza mit Schweinchen.
4: Die Schweinchenbrüder umarmten sich ängstlich. Gerade als der Wolf etwas mehr Holz in den Ofen legte, um das Feuer zu vergrößern, bemerkte Porky, das älteste Schweinchen, den offenen Sack Mehl auf der Seite. Mit großer Mühe streckte er die Hand aus, nahm eine große Hand voll Mehl und verteilte sie in den Händen seiner Brüder. Gerade als der böse Wolf dabei war, die Käfigtür zu drei kleinen Schweinchen in den

0: David sitzt hier mit leerem Magen. Vielleicht kommst du so zur Vernunft.
1: Und wir können gehen und unsere leckere Pizza essen. Kommt, Brüder.
2: Nein, ihr dürft nicht gehen. Ihr könnt mich hier nicht alleine lassen.
0: Schließlich sammelten die Schweinchenbrüder alle ihre Zutaten und kamen zu Hause an. Mama Schweinchen war sehr glücklich, ihre Kinder zu sehen.
3: Ihr wolltet mir nur ein paar Zwiebeln, Mais und Tomaten bringen. Wo wart ihr, Kinder? Ich war so besorgt.
0: Die Schweinchen erzählten ihrer Mutter nacheinander, was ihnen widerfahren war. Später backten sie zusammen Pizzas, die großartig rochen und sehr lecker schmeckten. Von diesem Tag an versprachen Gurki, Torki und Porki ihrer Mutter, dass sie niemals etwas von Fremden annehmen würden, ohne sie zu informieren. Auf der anderen Seite musste sich der große böse Wolf mit dem Geruch der Pizza begnügen, der von weit her kam.

0: Einige Stunden vor dem heutigen Vollmond nahm die böse Hexe Rosa aufgeregt die Wunschkette in ihre Hand. Sie stand am Fenster und schaute zum Himmel hoch. Denn nur einige Stunden später würde sie sich für sich etwas wünschen.
1: Sobald heute Nacht Vollmond ist, werde ich die mächtigste Hexe im ganzen Land sein.
0: Währenddessen begeben sich die geliebte Prinzessin des Landes, die Schöne und Prinz Richard auf eine gefährliche Reise mit ihren Pferden, um ihre magische Kette zurückzuholen.
2: Wir müssen uns beeilen, Prinzessin. Wir müssen die Burg vor Vollmond erreichen.
0: Als die Schöne und Prinz Richard durch den dunklen Wald schreiten, bedeckt ein weißer Nebel den ganzen Wald. Aufgrund des Nebels konnten sich weder der Prinz noch die Schöne umsehen. Das Pferd, auf dem sie ritten, bog von der Straße ab und rannte eilig in die Tiefen des Waldes.
3: Prinz, wohin führt es uns hin? Nichts ist zu sehen.
0: Eine Schlange kroch aus den Bäumen. Als sich die Schlange um die Pferdefüße schlingen, bäumte sich das Pferd vor Angst auf. Und zwar so sehr, dass es fast den Prinzen und die Prinzessin runterwarf.
2: Beruhige dich! Hey, stopp! Stopp!
0: Aber die Worte des Prinzen beruhigten das Pferd nicht. Am Ende warf es den Prinzen und die Prinzessin von seinem Rücken mit einem Ruck.
3: Ha!
0: Das Pferd schlug mit seinen Hufen und verschwand im Nebel. Prinz Richard und die Schöne starrten ihren Pferden nach. Sie konnten ihre Reise nicht fortsetzen, solange der dunkle Wald im Nebel lag.
3: So werden wir Rosas Burg nie finden. Mein Prinz, was machen wir jetzt?
0: Wie auch immer, die Zeit verging schnell. Der Vollmond war durch den Nebel fast vollständig zu sehen. Bald begannen die Büsche neben ihnen zu rascheln.
2: Hey, wer ist da?
3: Wir haben keine Angst.
0: Die Schöne erkannte einen flauschigen, schwarz-weißen Schwanz. Gerade als sie ihre Hand ausstrecken und es berühren wollte, sprang ein Stinktier auf sie.
4: Hey, fass meinen Schwanz nicht an. Sagt mir, was sucht ihr hier in diesem dunklen Wald?
2: Ein Stinktier? Nein, wir müssen unsere Nasen zuhalten.
4: Warum nein? Ich versprühe den üblen Geruch nur für Böse.
0: Prinz Richard und die Schöne seufzten vor Erleichterung.
3: Puh, liebes Stinktier, wir wollen zum Palast gehen, in dem die Hexe Rosa lebt. Aber wir haben uns wegen des Nebels verlaufen. Kannst du uns helfen?
0: Das Stinktier begann vor Angst zu zittern, als es den Namen der Hexe Rosa hörte. Es versteckte sich in den Büschen und steckte seinen Kopf neugierig raus.
4: Oh, Hexe Rosa? Aber sie ist so gefährlich.
0: Die Schöne und Prinz Richard erzählten dem Stinktier, was mit ihnen und der magischen Kette passierte.
2: Wenn wir also nicht vor Vollmond dorthin kommen, wird Hexe Rosa noch mächtiger und noch schlimmer.
0: Das kleine Stinktier erklärte sich bereit, ihnen zu helfen. Das Stinktier fand die Wege zum Schloss mit solcher Geschicklichkeit,

0: dass die Schöne und Richard ihm bewundernd folgten.
1: Hier sind wir, die Burg von Hexe Rosa. Ich gehe nicht rein, aber ich warte hier auf euch.
0: Die Schöne und Prinz Richard wollten gerade das Schloss betreten, als sie ein weißes Licht traf. Es war das Licht des vollendeten Vollmonds.
2: Nein! Vollmond!
0: In dem Moment erschien die hässliche Hexe Rosa am Fenster. Sie hob die Wunschkette hoch in Richtung des Vollmonds und sperrte das ganze Licht des Vollmondes ein. Die Sterne gingen eines nach dem anderen aus und der Mond erschien ihnen wie ein Fels.
3: Oh, Wunschkette, segne mich mit dem Licht des Vollmondes. Mach mich nun zu der mächtigsten und bösesten Hexe des Landes.
0: Sobald Hexe Rosa ihren Wunsch äußerte, umgaben sie die in der Kette gefangenen Lichter. Die Schöne und der Prinz, die mit Erstaunen zusahen, versteckten sich aus Angst. Rosa verwandelte sich in eine noch schönere und mächtigere Hexe, als sie es vorher war. Jetzt konnten ihre Augen schärfer sehen und sie konnte besser riechen.
3: Ich weiß, ihr seid hier, aber zu spät.
0: Schon bald wünschte sich Hexe Rosa, dass die Schöne und der Prinz im Keller gefangen wären. Beide verschwanden mit einem Knall in ihrem Versteck. Das Stinktier war überrascht über das Geschehen.
1: Ups, ich sollte ihnen helfen.
0: Er grub schnell ein Loch am Rande der Burg. Allmählich fand er sich plötzlich in der Halle der Hexe Rosa.
1: Hier drin stinkt es noch schlimmer als ich.
0: Das kleine Stinktier sah die Wunschkette, von der sie sprachen, auf dem Tisch. Er wollte gerade die Kette nehmen, als Hexe Rosa ihn bemerkte.
3: Was machst du in meinem Schloss, du dreckiges Ding? Verschwinde sofort von hier! Raus! Raus!
0: In diesem Moment stampfte das Stinktier schnell mit seinen Füßen. So versprühte er überall den berüchtigten, üblen Geruch eines Stinktiers.
1: Oh, was für ein widerlicher Gestank!
0: Gerade als Hexe Rosa dabei war, es zu fangen, wurde sie durch den üblen Geruch ohnmächtig. Das Stinktier nutzte die Chance, nahm die Wunschkette und ging runter in den Schlosskeller.
3: Stinktier?
0: Mit seinem winzigen Körper kroch das Stinktier durch die Gitterstäbe und reichte der Schönen die Wunschkette. Die Schöne und Prinz Richard waren vom mutigen Schritt des Stinktiers begeistert. Die Schöne legte die Kette sofort um ihren Hals und wünschte sich was.
4: Ich wünsche, dass wir alle drei hier sofort rauskommen und die Hexe Rosa sich in eine kleine Maus verwandelt, liebe Wunschkette.
0: Sobald sie ihren Wunsch aussprach, fanden sie sich sicher im Palast wieder.
4: Liebes Stinktier, wir hätten ohne dich nie überlebt. Möchtest du von nun an mit uns in diesem großen Palast leben, unser lieber Freund?
0: Das Stinktier nahm begeistert das Angebot der Schönen an. Denn zum ersten Mal in seinem Leben spürte er, dass es ein gutes Gefühl war, einander zu helfen und ein warmes Zuhause zu haben. Auf der anderen Seite schien Hexe Rosa, die sich in eine Maus verwandelte, verrückt zu werden, sobald sie sich im Spiegel sah.
1: Was ist das? Oh, Hilfe!
0: Von nichts wissend rannte die träge Katze Mirmir die ganze Nacht der Maus hinterher.
3: Ich bin deine Herrin! Ich bin natürlich dein bester Freund.
1: Lass mich gehen, Mirmir,

0: Es war einmal ein Königreich. Ein Königreich voller Freundlichkeit. Dort lebten ein König und eine Königin, die nur einen Wunsch hatten. Sie wünschten sich ein Kind. Der König und die Königin waren sehr gute Menschen. Daher wussten sie in ihren Herzen, dass ihr Wunsch eines Tages wahr werden würde. Und nicht lange Zeit später sollte genau dies eintreffen. Sie wurden mit einem gesunden Mädchen gesegnet. Da sie so sehr strahlte wie die Sonne, die das Land erhält, nannten sie die Prinzessin Aurora, ein altes Wort für Sonnenaufgang. Der König und die Königin beschlossen, zu Ehren der Geburt ihrer Tochter einen großen Ball zu halten. Alle waren eingeladen, sogar die Feen, die im verzauberten Wald lebten. Aber der König und die Königin machten einen großen Fehler. Sie vergaßen, eine bestimmte Fee einzuladen. Jedermann im ganzen Königreich und Könige und Königinnen der benachbarten Königreiche kamen herbei und brachten Aurora Geschenke und gute Wünsche. Schließlich war es Zeit für die 12 Feen. Die Feen brachten Aurora sehr außergewöhnliche Geschenke. Mit ihren Zauberstäben bescherten sie ihr alles, was sie sich je wünschen könnte. Schließlich waren nur noch 3 Feen übrig, die ihre Geschenke noch nicht präsentiert hatten. Auch sie gaben Aurora wundervolle Geschenke.
1: Möge alle Schönheit der Welt immer dein sein. Kleine Prinzessin.
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0: Der gesamte Ballsaal war plötzlich mit grünem Nebel gefüllt. Und als der Rauch sich lüftete, erschien eine schwarze Fee. Der König fragte, wer diese Fee sei, die uneingeladen zum Fest erschienen war. Die anderen Feen erkannten sie sofort. Es war die bösartige schwarze Fee.
3: Ich sehe, dass alle eingeladen waren. Alle Bewohner des Königreichs, Könige und Königinnen und die Feen. Aber leider war ich...
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0: Knallung, macht das hier für euch. Ja, wenn das Herz nicht mehr richtig schlägt, kann es lebensgefährlich werden. Jährlich erleiden in Deutschland schätzungsweise 65.000 Menschen einen plötzlichen Herzstillstand. Häufig steckt dahinter eine bislang unentdeckte Herzerkrankung. Welche Risikofaktoren es gibt und wie sie sich vorbeugen lässt, weiß Annabella Kopp.
1: Besonders Menschen mit früherem Herzinfarkt oder bestehenden Herzerkrankungen haben ein erhöhtes Risiko für einen plötzlichen Herzstillstand. Warnzeichen sind unter anderem Brustschmerzen, Atemnot, Herzrasen, Schwindel oder Ohnmacht bei Belastung. Solche Beschwerden sollten ärztlich abgeklärt werden, sagt Herzspezialist Dr. Fabian Schiedert.
2: Entscheidend ist, eine Herzerkrankung früh zu erkennen und diese dann auch konsequent zu behandeln. Bei besonders hohem Risiko kann ein implantierbarer Defibrillator sinnvoll sein. Etwa bei stark eingeschränkter Herzleistung oder bei bereits überlebtem Herzstillstand.
1: Ein implantierter Defibrillator besteht aus einem batteriebetriebenen Generator und einer Elektrode. Erkennt das Gerät einen gefährlichen Herzrhythmus, gibt es einen Stromstoß ab, um den normalen Takt wiederherzustellen. Dabei kommen zwei grundlegende Systeme zum Einsatz.
2: Beim klassischen Defibrillator wird die Elektrode über die Blutbahn direkt ins Herz geführt. Bei subkutanen Defibrillator bleiben Herz- und Blutgefäße unberührt. Die Elektrode liegt im Bereich des Brustbeins und dadurch sinken bestimmte Risiken, etwa Infektionen im Bereich der Elektrode und im Blutstrom. Welche Variante geeignet ist, hängt vom Patienten ab und wird gemeinsam mit dem Kardiologen entschieden.
1: Nach dem Eingriff ist in den meisten Fällen wieder ein aktiver Alltag möglich.
2: Moderne Systeme erlauben eine hohe Lebensqualität und sogar einige Spitzensportler leben mit einem Defibrillator. Wichtig ist natürlich die regelmäßige Kontrolle beim Kardiologen, heutzutage auch oftmals mittels Fernabfrage.
0: Wenn es ums Herz geht, ist es wichtig, Warnzeichen frühzeitig ärztlich abzuklären. Gerade für Risikopatienten spielt die Versorgung eine entscheidende Rolle. Jetzt ist es weiter mit Musik und wir hören uns dann kurz nach halb mit dem nächsten Thema, was das ist. Lasst euch überraschen. Jetzt gibt es erstmal für euch ein bisschen Musik und wir starten mal durch.
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0: 17 Uhr und 34 Minuten. Einen wunderschönen guten Abend wünsche ich euch. Ja, Traumjob, erfülltes Privatleben und daneben noch genügend Zeit für Entspannung. Die Realität, ja, sieht bei den meisten aber leider anders aus. Die Buchreihe Gesundes Leben, starke Karriere will dabei helfen, das möglich zu machen. Sie zeigt, wie wir Schritt für Schritt mit mental stärker werden können und im Alltag und im Arbeitsleben durchzustarten. Mike Wirth aus der Redaktion hat in zwei der Bücher mal reingelesen.
1: Es gibt viele Möglichkeiten, um zu entspannen. Doch um mentale Stärke aufzubauen, ist es vor allem wichtig, nach innen zu schauen und alte Muster zu durchbrechen. Wie? Das beschreibt Melanie Kohl im Buch Selbstfürsorge. Weniger müssen, mehr du.
2: Energetische Selbstfürsorge bedeutet, tiefer zu schauen. Also welche Gedanken, Gefühle und alten Überzeugungen treiben mich da eigentlich an? Wenn wir anfangen, diese Muster zu verändern, treffen wir andere Entscheidungen. Und dadurch kann sich unser Leben verändern. Mehr Glück, mehr Erfolg, mehr Gelassenheit und Entspannung.
1: Neben der Theorie hat sie auch viele praktische Tipps.
2: Denken Sie zum Beispiel morgens, ich bin voller Vorfreude auf alle Wunder, die mich erwarten. Oder heute wird wieder der beste Tag meines Lebens. Denn unsere Worte beeinflussen unsere Gedanken und Gefühle und damit auch, wie wir unseren Alltag erleben.
1: Im Buch Selbstwirksamkeit – Das Ende der Hilflosigkeit von Ulrike Bernhard-Zeder geht es darum, wie wir unseren eigenen Einfluss auf unsere Umgebung wahrnehmen. Denn das ist wichtig für unser Selbstbild.
3: Das ist der Kern der mentalen Gesundheit. Es ist das Vertrauen, wirksam das eigene Leben zu gestalten, im Job und auch privat. Und damit das Gegenteil von Hilflosigkeit.
1: Die Buchreihe Gesundes Leben, starke Karriere zeigt verschiedene Ansätze dafür, wie wir, oft mit ganz einfachen Mitteln, innere Veränderungen herbeiführen können.
3: Vorbilder, die konkrete Situationen auch gemeistert haben. Zuspruch von außen, persönliche positive Erfahrungen als mentale Referenzbilder und das Allerwichtigste, das Ergebnis wahrnehmen, sich selbst auf die Schulter klopfen.
0: Genau so ist es. Die Buchreihe Gesundes Leben, starke Karriere setzt den Fokus auf unsere mentale Gesundheit. Denn wenn die gestärkt ist, fällt uns im Job, aber auch im privaten Alltag vieles leichter. Ja, die Bücher der Reihe sind in Willi Verlag erschienen und ab sofort überall erhältlich. Und jetzt habe ich für euch einen ganz speziellen Titel. Das ist nämlich mein eigener. Aus meinem Album One. Ja, was am 1. November erscheint, könnt ihr euch gerne vorbestellen. 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Nochmal kurz eine Werbung hier reingeschmissen. Muss auch mal sein. Und in diesem Song geht es quasi um eine chaotische Nacht. Aber ohne irgendwelche Pläne ist ein kraftvoller Pop- und Rock-Song. Und ja, der Refrain ist eigentlich zum Mitsingen. Und das Gefühl, ja, ein Lied geht noch, ne? Ja, und dieses Album erscheint am 1. November. Also, hören wir mal rein, was ich da Schönes kreiert habe. Jetzt wünsche ich euch viel Spaß und wir hören uns um 7 wieder.

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1: Ja, einen wunderschönen guten Abend und wir starten jetzt gemeinsam durch in die letzte Stunde. Und natürlich gibt es auch wieder einen Song von mir vom Anfang. Es war nicht von mir, wie nennt man das denn, gesungen. Aber ich habe den mal irgendwann erstellt mit Hilfe natürlich menschlicher Art und mir. Und jetzt habe ich hier für euch den perfekten Song, nämlich Geld und Leben. Nee, weißt du, was wir machen? Wir machen einen viralen Hit. Den gibt's hier gleich für euch. Und dann habe ich noch einen neuen Song für euch, nämlich Lights. Aber nicht die normale Version, sondern von O'Neill. Ja, von O'Neill, AC und Favia. Lights gibt's jetzt hier auch für euch noch. Und ja, dann würde ich sagen, wir starten mal gemeinsam durch. Und ja, los geht's. Auf los geht's los, würde ich mal sagen.
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0: Ja, einen wunderschönen guten Abend für euch. Es ist 19.15 Minuten und jetzt sprechen wir über das verrückte Labyrinth. Ja, ein Spielbrett, wertvolle Schätze und die Hoffnung, dass der Weg zum Ziel diesmal wirklich frei bleibt. Das verrückte Labyrinth ist ein Spiel, das gefühlt in jedem Kinderzimmer liegt und den Frust, wenn ein anderer Spieler einem plötzlich den Weg versperren könnte, die meisten bis heute nachvollziehen. Nach 40 Jahren trifft das Spiel zu seinem Jubiläum jetzt auf einen anderen Klassiker. Carcassonne. Annabella Kopp aus der Redaktion hat das Spiel mal für uns getestet.
1: 1983 stellt Hochschulprofessor Max Kobbert seiner Familie den Prototyp von Das verrückte Labyrinth vor. Allen wird schnell klar, das ist ein ideales Familienspiel mit einfachen Regeln, bei dem das räumliche Vorstellungsvermögen gefragt ist und darum Kinder auch häufig gegen Erwachsene gewinnen. Und jetzt, 40 Jahre später, wird das Spiel nochmal weitergedacht.
2: Ja, so etwas hat es noch nicht gegeben. Zwei Verlage kombinieren unter Mitwirkung der Autoren zwei Spiele, die seit vielen Jahren weltweite Bestseller sind. Man kann auch sagen, zwei erfolgreiche Eltern, Das verrückte Labyrinth und Carcassonne, haben jetzt ein gemeinsames Kind und alle hoffen, dass es auch erfolgreich wird.
1: Und so wird gespielt. In einem gemeinsamen Labyrinth wird geschoben und gezogen. Dabei gewinnen wir jeweils ein oder zwei Plättchen, mit denen jeder für sich an einer eigenen Landschaft mit Straßen und Städten baut. Zwei erfolgreiche Spielprinzipien verschmelzen zu einer neuen Idee. Und genau deshalb könnte sich auch Carcassonne Labyrinth zu einem Klassiker entwickeln.
2: Um erfolgreich zu werden, müssen heutige Spiele einfache Regeln haben, aber eine Vielfalt an Verläufen eröffnen. Sie müssen ein originelles Alleinstellungsmerkmal haben, das herausfordert, ohne zu schwierig zu sein. Glück und Können sollten beide zum Erfolg beitragen.
1: Für einen Spieleautoren wie Max Kobbert ist es ein tolles Gefühl zu sehen, wie sein verrücktes Labyrinth mittlerweile in der dritten Generation gespielt wird.
2: Auch Carcassonne Labyrinth wird dazu beitragen, dass Menschen Handy und Tablet beiseite legen und echte Lebensfreude teilen. Und es ist für mich ein schöner Gedanke, dass Labyrinth noch gespielt werden wird, wenn ich selbst nicht mehr mitspielen kann.
0: Genau so ist es. Und ja, jetzt geht's weiter. Ein echter Spielklassiker bleibt dann jung. Wenn er Familien zusammenbringt, Erinnerungen weckt und trotzdem Platz für neue Ideen lässt. Genau. Und jetzt geht's weiter mit Musik. Jetzt habe ich vor euch mal einen Rap. Haben wir ja auch nicht so oft hier bei mir in der Sendung. Und ja, das ist Gefangen. Ja. Was dabei rauskommt, das hören wir jetzt. Und das war der falsche Fehler, den brauche ich. Okay.
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0: 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Jetzt haben wir es 19:33 Minuten und wir starten durch mit dem letzten Thema für diese Sendung. Der Herbst macht jede Gassi-Runde mit unserem Hund plötzlich wieder ein bisschen aufregender. Überall liegt buntes Laub. Hier und da ist es nass und rutschig. Außerdem dämmert es immer, ja, zeitiger und das Wetter kann die Runde zu einer kleinen Herausforderung machen. Wie Zwei- und Vierbeiner sicher und entspannt durch den Herbstzeit kommen, weiß Mike Wirt hier aus unserer Redaktion.
1: Wenn es draußen früher dunkel wird, verändert sich auch für unsere Hunde einiges. Die Vierbeiner können sich bei wenig Licht zwar sogar besser orientieren als wir Menschen, aber gerade bei schlechter Sicht können unerwartete Geräusche oder plötzliche Bewegungen sie verunsichern, erklärt Ricarda Gürne von Das Futterhaus.
2: Einige Hunde werden dadurch einfach ein bisschen aufmerksamer, andere erschrecken vielleicht viel schneller. Und wenn es zeitlich passt und man ein bisschen unsicher ist im Dunkeln, dann lässt sich die längere Gassi-Runde natürlich auch vielleicht ein bisschen früher am Tage machen.
1: Die rot-goldene Herbstlandschaft birgt aber noch mehr kleine Tücken. Hunde sollten keine Kastanien oder Eicheln verschlucken und nasses Laub kann Stolperfallen verdecken. Es ist außerdem wichtig, andere Verkehrsteilnehmer früh zu erkennen und selbst gut sichtbar zu sein.
2: Dafür gibt es reflektierende Halsbänder, Geschirre oder Leinen. Es gibt ganz verschiedene Leuchtaccessoires, die kann man dann auch mal an die Jacke hängen oder an die Tasche, an den Rucksack. Da gibt es eine riesige Auswahl im Fachhandel für jede Hundegröße und für alle Bedürfnisse.
1: Und es geht auch nicht nur um die Sicherheit unserer treuen Gefährten, sondern auch um unsere eigene. Denn nur wenn wir selber achtsam und vorsichtig sind, schützen wir unsere Hunde und uns selbst.
2: Wer unterwegs beispielsweise ständig aufs Smartphone schaut, bekommt den Verkehr um sich herum oder auch rutschige Straßen möglicherweise gar nicht so richtig mit. Und wenn ich aufmerksam bleibe, sehe ich mehr, kann früher reagieren und habe einfach einen entspannteren, schöneren Spaziergang mit meinem Hund.
0: Genauso ist es gut sichtbar, aufmerksam unterwegs und mit Blick füreinander wird auch die dunkle Jahreszeit zu einer richtig schönen Zeit für gemeinsame Hunderunden. Weitere Infos gibt's auch unter futterhaus.de. Und jetzt geht's weiter mit guter Musik und wir hören uns dann kurz vor 8 nochmal. Jetzt gibt's hier erstmal für euch Dancing in the Flames von The Weeknd, Don't Worry und vieles mehr. Ich wünsche euch jetzt viel Spaß.
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Ja, einen wunderschönen Abend wünsche ich euch jetzt noch. Ich bin raus für heute und wir hören uns nächste Woche Mittwoch wieder. Ja, nächste Woche hören wir uns wieder. Und die Woche darauf, also jetzt muss ich mal kurz gucken.

Augenblick. Genau, den 28. hören wir uns nicht. Da bin ich in Urlaub. Nochmal ein Heidepark, das letzte Mal für dieses Jahr. Also, ich bin raus für heute, wünsche euch noch einen wunderschönen Abend und jetzt weiterhin viel Spaß mit den Nachfolgeprogrammen bei den jeweiligen Radiostationen. Und wir hören uns. 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Also, ich freue mich auf jeden Fall und ich bin raus für heute. Ciao Kakao und goodbye. Und jetzt wünsche ich euch noch einen wunderschönen Abend. Ciao, ciao.

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Ja, erstmal Dankeschön an den Enrico und den Misha. So, an dieser Musik kennt ihr schon oder könnt ihr schon hören, was in der Werbung da ist. Aufgrund einiger und vieler Hörerwünsche habe ich heute nochmal das Thema Glamrock mit reingenommen in die Sendethematik. Und das bedeutet, das sind die Hits aus Anfang, Mitte der 70er Jahre. Und das ist Glamrock. Und das heute mal XXL, ja, wie soll es anders sein, bis mindestens 23 Uhr hier auf SVR Hans Radio und Müritz Radio und Victoria Justice Radio. Und das sind immer die Hits von den bekannten Bands aus dieser Glamrock-Ära. Also, ich habe mir vorgenommen, einen großen Hit und einen etwas seltener gespielten oder eine Rarität-Titelung. Also ich brauche hier nicht viel nennen. Slade, wenn ich Slade nenne, Susi Quattro, Led Zeppelin, dann Glitterband, Hello, Sweet, ach und so weiter. Und wie ihr aus der Facebook-Werbung seht, bis 23 Uhr mindestens Glamrock XXL. Und was hier im Hintergrund läuft, ist der Glamrock King schlechthin. I didn't know I loved you till I saw you rock'n'roll. Hier mal mit der Stimme, die nicht zu hören ist. Und ich grüße mal die Jeannette, die hat mich auch begrüßt, SFS und so weiter. Der Ulfienstrahl, so die Sabine in Grimmen. Der Klaus ist dabei, der Felix, Enrico und der Misha und alle anderen Hörer und Hörerinnen. Ne? Grüße ich natürlich auch. Der Fried hat sich auch schon angekündigt. Er ist auch so ein Fan von Glamrock und ich bin ja mit dieser Musik unter anderem auch groß geworden. So, die erste Gruppe, die ich heute spiele, das sind zwei Titel, die nicht so bekannt sind. Tyrannosaurus Rex, Mark Bolan und T-Rex. Beginnen mit 1975 und My Little Baby. Wie gesagt, zwei Titel, die nicht so bekannt wurden mit T-Rex. Jetzt!

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1: So ist es, und auf das zweite Wort Raritäten lege ich heute wieder großen Wert. Wie gesagt, von allen Interpreten und Gruppen und Gruppinnen gibt es einen ganz bekannten Song. Jetzt eben, das war nicht so der Fall. Und als zweiten Titel einer, der nicht so oft gespielt wurde, oder eine Rarität, die so im Radio noch nicht gehört wurde. Und hier Nummer zwei, also von jedem Interpreten, von jeder Gruppe, ne, von so weiter und so fort und innen und außen, jeweils zwei Songs. Precious Star, 1974, auch ein Titel, der nie in die Hitparaden kam. T-Rex!

T-Rex. Precious Star. Also nicht Precious Wilson von Eruption, das passt heute nicht. Und ja, wenn man eine Glamrock-Sendung macht, dann darf die Gruppe Hello nicht fehlen. Ne? New York Groove hört man überall und Slow Motion haben wir in der letzten Zeit hier öfters gespielt. Ne, Fred? Ja. Und da habe ich noch einen anderen, nicht so bekannten, aber doch sehr bekannt. War aber allerdings auch in den Top 20. Star, Started Sham. Und da kriegt man mit, aus welchem Hause das ist. Rechts die Stimmen oder links oder so und na, hört euch das an. Star Started Sham 1976 und Hello.

0: Einer meiner Lieblingstitel von und mit Hello. Links die Gitarren, rechts die Stimmen und da in der Mitte das Schlagzeug. Das ist so das Übliche von Bell Records. Das gleiche ungefähr, das ähnliche haben wir bei Herrn Glitter oder der Glitter Band. Die haben wir heute natürlich auch dabei. Und ja, was ich, also von Hello, ich weiß nicht, also gut, ich bin mit der Musik groß geworden, den kann ich auch nur loben. Dann habe ich noch rausgesucht, We Gotta Go aus dem Jahre 1975 und davor für den Klaus und mit Grüßen an den Fred. Klaus grüßt Fred und ich spiele das hier, was er sich gewünscht hat, der Klaus. Und das ist auch Hello. Haben wir mal von denen drei Titel drin, aber die sind ja kurz und gut.
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Das war ein Hello. We Gotta Go 1975, da gab es leider nur die Mono-Version, ich habe überall geguckt. Aber gut, okay, das ist ja nicht so schlimm, aber die Musik ist gut. Von der gleichen Plattenfirma, da war auch der Meister Gary Glitter, ja, den hören wir in der zweiten Stunde und die hatten ja Mitte der 70er Jahre, 1974, 75, er hatte stimmliche Schwierigkeiten und die Band und er, der Meister, hatten dann auch schöpferische Pausen eingelegt, beziehungsweise die hatten da Unstimmigkeiten und dann hatte die Glitter-Band während der Pause von Herrn Gary Glitter selbst einige Alben produziert, sehr erfolgreich. Angel Face haben wir in der letzten Zeit abgenudelt wie ein Spaghetti-Messer und dann habe ich jetzt mal den anderen bekannten Song rausgeholt und dann natürlich danach auch eine Seltenheit, einen Titel, den ich noch nie im Radio gehört hatte, auch damals nicht. Hier ist Let's Get Together Again und The Glitter Band 1974.

Also wer jetzt mit seinem nackten Arsch auf dem Ledersessel sitzt und hochkommen will, da geht's nicht ab. Ja, das ist Musik, das ist der Rhythmus, wo jeder mit muss. Ja, wenn man auf eine Taste drückt und die funktioniert nicht, na gut, dann versuchen wir es nochmal. You world leave me, world you. The Glitter Band 1974.

Selten gehört, selten gespielt. Den Meister hören wir natürlich nachher auch nochmal in der zweiten Stunde. Folgenden Interpreten, in diesem Fall Interpret, hatten wir vorhin schon mal gehört, und zwar dreimal. Er war mal bei Hello an der Schießbude, also Schlagzeuger, und als Hello denn zerbrach, hatte er sich gedacht, nun mach mal auch was und setze einen Hit in die Charts. Einer ist durchgekommen, allerdings auch unter ferner Liefen, das ist Jeff Allen. Und als das mit seinen großen Hits nichts wurde, ist er Session-Musiker geworden oder geblieben bei vielen anderen sehr bekannten Interpreten und Gruppen, und zwar Jeff Allen. Dieser Titel war in den Top 50, also in den Top 50, er hat es noch nicht mal in die 30-Zone gebracht. Das ist Jeff Allen und Good Times. Das sind die beiden, und danach kommt noch ein anderes Liedchen, ich glaube, das war sogar die andere Seite der Single, und das sind die beiden einzigen Titel aus den 80er Jahren. Hier heute in der Sendung 1982, Jeff Allen. Und das klingt so ein bisschen, aus diesem Grund habe ich den mit reingenommen, wie die Glamrock-Zeit aus den 70ern.

Jeff Allen, Good Times. Und ich grüße mal alle neuen zugekommenen Hörer. Guten Abend hier heute bei Glamrock Satt.

Jeff Allen und Horoscope 1982, das war der Ausflug in die 80er Jahre und weil das so sich Glamrock-mäßig angehört hatte und weil Jeff Allen mal Schlagzeuger bei Hello war, habe ich sie mit reingenommen. Die nächste Band, Mud heißen sie, auf Deutsch ungefähr wie Schlamm oder Matsch, war eine britische Glamrock-Band der 70er Jahre. Mit Songs wie Tiger Feet, The Cat Crept In oder Oh Boy waren sie in zahlreichen europäischen Ländern erfolgreich. In Amerika hatten sie es auch versucht, ohne Erfolg. Und dieser Titel hier ist wirklich, der kam auch in der DT64-Podium-Diskothek und den durften wir DJs oder wir Schallplattenunterhalter natürlich auch offiziell spielen. Den zweiten Titel, den ich gleich da hinterher setzen werde, der war auf einer der letzten erfolgreichen LPs drauf. Aber hier wird es erstmal dynamisch mit Matt.

Das waren sie, die drei, die vier, von denen nur noch zwei leben. Das war die mit den drei Buchstaben Matt. Und ihre dritte LP war die letzte, die in die Charts gelang. Und da war auch nur ein Titel drauf, der auch in die Top 20 gelang. Lala Lucy. Und hier ist aber der erste Titel dieser Schallplatte, die auch über Ruck Records vertrieben wurde, wo auch Susi Quadro und Smokey ihre großen Hits hatten. Oder auch Racy. Und die sind alle nicht dabei, außer meine Susi. Die muss damit rein, obwohl sie ja selbst mal gesagt hat, sie zähle sich nicht zu den Glam-Rock-Künstlerinnen. So, Matt jetzt, Are You Man Enough? Ein Titel, also den finde ich, find geil. Oberaffentitten, Supermaxe, Supermeer. Also da steckt mehr Power drin als in meinem Sessel.

Are you man enough? Das waren Matt oder wie ich immer sage, wat mut, dat mut. Ne? Ich habe vorhin an dem Sessel erzählt. Ja, ich habe so einen Massagesessel, wenn der auf Hochtouren ist. Aber diese Musik hier, die hat das übertrumpft. Ja?

Ja, die Gruppe Kennedy auch bei Ruck Records unter Vertrag waren und auch von Nicky Chinn, Mike Chapman bemusikt wurden. Und The Bump war ihr anderer großer Hit, den hatte ich aber letztens schon mal gespielt. Und hier wurde er auch in einer der letzten Sendungen gehört. Und auch ein etwas unbekannteres, eine Rarität von dieser Band. Und das ist ein Titel von 1973. Wir sind hier heute in der Glamrock-Sendung XXL, also bis 23 Uhr auf jeden Fall.

0: Ja, das war Give It To Me Now, 1973 mit Kenny. Als der Titel anfing, habe ich gedacht, hey, Susi ist doch noch gar nicht dran. Es hörte sich wirklich so an, als wenn die Susi schon singt. Jetzt ist er dabei.
1: David Get Drive.

Also ich möchte nicht mein Drehstuhl sein. Meine kleine Susi mit der riesen Bassgitarre vorne dran. Das Jugendfernsehen der DDR hatte einigen Künstlern sogar jeweils eine halbstündige Fernsehshow angeboten und die wurde dann Samstagnachmittag mal ausgestrahlt. Das Glück hatten Smokey zum Beispiel oder die Rubettes und auch Susi Quattro. Und dort habe ich diesen Titel, den wir jetzt gleich hören, natürlich im Original zum ersten Mal gehört. 1977 und Tear Me Apart.

Jeremy Apart, ein ausflippenden, wir haben ja zum Glück keine Webcam, ihr würdet euch wundern, was hier so passiert bei dieser Musik. So, Glamrock, Beat und Co. heißt das Sendethema, vorwiegend heute die erste Musikrichtung, aber was anderes habe ich auch dabei aus, auch aus dieser Zeit 1975. Led Zeppelin ist eigentlich eine Hardrock-Band, die Ende der 60er Jahre angefangen hat und mit ihrem Album Houses of the Holy 1973, hier steht zwar 75, ändere ich gleich, und mit dem Album Physical Gravity, wo auch der lange Riemen Kashmir drauf war, das war ihr letzter großer Top-10-Hit in den Albumcharts 1975. Von diesen beiden Alben hören wir jetzt was, Houses of the Holy 1973, da steht noch 75, wird gleich geändert. Led Zeppelin. Und damit sind wir in der zweiten Stunde Glamrock und Co.

Led Zeppelin, Houses of the Holy. Und nun ein Titel, den ich auch sehr, sehr gerne höre. Das war der dritte Titel der vierten Seite der Doppel-LP Physical Gravity 1975. Das ist so ein bisschen sehr, sehr Led Zeppelin untypisch, aber der hat was. Das hat so ein bisschen Glamrock-mäßiges dabei. Deswegen habe ich die mit reingenommen, diese Nummer hier. Boogie with Stu.

Das Doppelalbum hatte ich auch mal, Led Zeppelin im Original, auch mit diesen verschiebbaren Inlays da. Oder, ja, klasse. Dafür habe ich 250 Ostmark bezahlt damals. Das waren die Preise für solche westdeutschen oder westlichen Schallplatten natürlich im Original. Da gab es ja auch viele Lizenzausgaben von aus Jugoslawien, aus Bulgarien und so weiter. Aber man hat immer drauf geachtet, ist das das Original? Ja, das war von Swan Records oder Swan, so ist richtig, Swan, Schwan. So, die folgende Band ist wieder so ein bisschen eher so Glamrock-mäßig und die hatten auch einen Auftritt in der Jugendfernsehsendung Rund im Fernsehen der DDR. Für ein Kessel Buntes waren die wohl zu verrückt. Aber Nina Hagen ist ja da auch aufgetreten, aber damals war sie ja noch artig. Baby, baby, baby! Und das ist der mit der niedlichen Stimme, Nutty Holder. Und Slade.

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3: So meine ich das auch. So, nun habe ich mir einen Kopf gemacht, was spielst du als zweiten Slate-Titel? Ja, schwer, die haben so viele große Hits gehabt. Und ich habe mich dann doch für den ganz kurzen Titel entschieden, 2 Minuten 23, meinetwegen hätte er doppelt so lange sein können. Der Titel, ne? Und das ist ein Medley, was 1977 nochmal in die Charts geriet und dann Mai oh Mai, Anfang der 80er. Aber hier ist ein Titel mit zwei Hits, die auch Elvis Presley mal in seinem Repertoire hatte. Slade und My Baby Left Me und That's Alright Mama.

0: Ja, lass sie gehen. wenn ich so weitermache, dann halte ich das nicht bis 23 Uhr auf. Aus. Aber keine Angst. Folgende Band war damals auch in der DDR im Kessel Buntes, damals noch der alte Friedrichstadt-Palast Berlin. Zwei Titel waren von den Rollers vorgesehen, aber die Zuschauer haben denn klatschen müssen, war ein dritter Titel mit dabei. Als ersten hatten sie Bye Bye Baby, die Bay City Rollers, und dann kamen die beiden Hottentotten Rocker hier. Das ist Yesterday's Hero 1976. Und hier die volle Albumversion.
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The Bay City Rollers Rock and Roll. Was sehe ich in der Playlist, was mir jetzt gerade noch angezeigt wird? Alvin Stardust haben wir noch dabei. Aber die hatten auch zwei, drei Songs, die in diese Richtung gegangen sind. Und ich habe ja auch geschrieben, Glam Rock und Co. Roxy Music sehe ich da. Sweet habe ich schon genannt. Und folgende Band hat überhaupt nichts mit Glam Rock zu tun, aber auf vielen Glam Rock Samplern, also Schallplatten, ist diese Band auch vertreten. Slick und Forever and Ever. Und da habe ich natürlich auch einen zweiten Titel, auch aus Mitte der 70er Jahre. Aber erst einmal aus 75, Forever and Ever und Slick. Ein kleines bisschen ruhiger die Sache.

einer der bekanntesten Songs und auch erfolgreichsten Songs von Slick. Und ein Jahr später war auch ein Titel, der in die Top 50 geraten ist, aber auch nur ganz kurz, war kein großer Erfolg, aber irgendwie doch bekannt. Don't Take Your Love Away.

Das war noch Zeiten, Don't Take Your Love Away von Slick und folgenden Interpreten. Also das war meine erste West-Single, die ich in einem West-Paket an uns gerichtet von einer West-Tante bekommen hatte. Und das hören wir uns jetzt an. 1973, einer seiner großen Hits und Barry Blue.

Das war Dancing on a Saturday Night. Ja, die Single war gut eingepackt. Ja, darüber lagen denn Apfelsinen, Kaffee oder Waschmittel, ja, in diesem Westpaket. Und da kamen die vom Zoll nicht so richtig, das haben sie nicht vermutet. Also habe ich die Single denn doch bekommen, durch den Zoll geschmuggelt. Vielleicht haben einige andere Leute, die damals sowas erlebt haben, auch miterlebt. Und noch einen zweiten Titel. Miss Hit and Run und 1974, Mr. Barry Blue.

0: So ist es, und das bis um 23 Uhr heute Glamrock vom Feinsten und in geballter Ladung. Die folgende Gruppe, Sweet, ne, da wurde schon zu viel gesagt, war auch zum Teil eine tragische Geschichte. Ihre großen Hits hatten sie unter Nicky Chin, Mike Chapman bei Ruck Records oder bei CBS oder RCA. Und es gibt jetzt zwei Raritäten, und zwar erstmal eine differenzierte Version des Hits Action. Das waren, und der nächste Titel ebenfalls, das waren zwei Titel, die die Jungs von Sweet selbst geschrieben, komponiert und auch arrangiert hatten, waren eher weniger erfolgreich als die Nicky Chin, Mike Chapman Produktionen davor. Action in einer The Difference Version von 1976 und von Live for Today, in diesem Falle nicht live, sondern Live for Today in einer auch Version, die so niemals rausgegangen ist aus den Plattenstudios.
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0: Also aus den Produktionsstudios, die kamen ja gar nicht in die Platte. Und weil es zwei Titel sind, ja.
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Das waren The Sweet. Live for Today. 1977. In dieser Version ging dieser Titel niemals an irgendeine Plattenfirma. Das Ding landete im Archiv, weil von diesem Titel wurden noch andere Versionen eingespielt und dann hatte man sich natürlich die beste rausgesucht. Und zu den erfolgreichen Glam-Rock-Bands laut Internet zählten auch Roxy Music, obwohl ich nicht so richtig der Meinung bin, dass, aber ich spiele es einfach mal. Virginia Plain. Roxy Music, 1972.

0: Name? Virginia Plain.
1: Virginia Plain, 1972, einer der unbekannten Songs von und mit Roxy Music. Ja, der war in der Zeit der Glamrock-Ära. 3 Jahre später hatten sie mit Love is a Drug auch in Amerika Erfolg. Und hier ist mal der USA 7-Inch-Mix aus 1975.

Love is a Drug, Liebe ist eine Droge. Die nächsten zwei Titel von ABBA waren nie offiziell auf irgendeiner ABBA-LP enthalten, sondern waren nur undankbare andere Seiten von Hit-Singles oder auf irgendwelchen Nachfolgesamplern. Aber die ostdeutsche Plattenfirma Amiga hat mit ihrer 75er ABBA-LP diese beiden Titel auf eine LP vereint und die Zusammenstellung einiger Amiga-Lizenz-LPs waren wirklich genial zusammengestellt, waren nie, also vieles war nicht abgekupfert oder nur kopiert von westdeutschen oder von

westlichen Plattenfirmen. Hier die aber, ja, die, ich habe die gerade vor mir liegen, die mit der Katalognummer 855 465 auf dem Foto, auf dem Cover waren die vier, ja, abgebildet vom Kessel Buntes vom Friedrichstadtpalast Berlin. Und die wird, ich sehe gerade, die wird, diese LP, die kostete damals 16 Mark 10 Ostmark. Und die wird jetzt gehandelt schon für 89 Euro. Und hier sind die beiden Songs. Einer zumindest erstmal der dritte Song der ersten Seite der Amiga-Ausgabe. Wie gesagt, das war niemals auf einer offiziellen CD drauf. King Kong Song. Und das so ein bisschen auf Glamrock gemacht. Aber. Einmal 1974.

Einen schönen guten Abend und herzlich willkommen zu einer neuen Ausgabe der mittwöchlichen Chillout Time. Das Ganze mit eurem Moderator Guido und natürlich von 22 bis 24 Uhr. Wie gewohnt heute übrigens die Sendung Nummer 176.

0: So, zuallererst natürlich wie immer auch ein Gruß an alle angeschlossenen Radios und damit an alle Zuhörer, die gerade ihr Lieblingsradio hören. Ja, und ich habe euch natürlich ein bisschen was mitgebracht heute, wie immer eigentlich. Wir fangen heute natürlich mit dem Jingle in eigener Sache an durch den Herbst. Wir haben ja immer noch Herbst, also Winter wird es ja bald, denke ich mal, wird ja immer kälter. Und danach geht es dann los mit Michael Rothe. Ansonsten haben wir noch mit dabei Sally Oldfield, Pink Floyd heute dabei, Mark Knopfler, Björn Linne, Moonbooter, Michael Garrison, Peter Cornelius und Michael Cretu, Tangerine Dream mit dem wohl bekanntesten Song und. Ansonsten sage ich natürlich auch immer, ne, zur Chiller-Time ist am besten immer ein Kopfhörer aufgesetzt, weil, ja, da kann man am besten die Augen zumachen und dann die Musik von rechts nach links im Stereoton durch die Ohren, durch den Kopf gehen lassen. Also, Kopfhörer auf, Pelle in Hand genommen, ab auf die Couch. Und ansonsten habt ihr natürlich auch noch die Möglichkeit, einen Gruß loszuwerden. Entweder tickert ihr mich überall an, wo ihr mich antickern könnt. Eben kurz sagen, ich höre gerade zu. Grüß mal hier Fritz August von der Vogelweide aus, hast du nicht gesehen. Oder ein Gruß geht an euch selber. Meistens dann Vorname und Nachname abgekürzt und dann die Stadt oder das Dörfchen, je nachdem. Ansonsten bin ich natürlich auch wie immer zu finden im Chat von harmonies-jukebox.de. Einfach in den Chat reinkommen und ja, dann den Gruß da loswerden oder einfach nur ein bisschen plaudern, je nachdem wie ihr es mögt. So. Wie gesagt, also hier jetzt erstmal der Jingle in eigener Sache durch den Herbst und dann Michael Rothe, der kommt übrigens aus Deutschland mit seinem blauen Regen.
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Ja, also spannender wird es jetzt nicht mehr. Der Regen ist ja da. Michael Rother aus Deutschland mit blauer Regen. Wir bleiben noch ein bisschen in Deutschland. Eigentlich hätte man bei der Musik erwarten können, dass es mehr so aus Nordamerika kommt. Aber nein, Sacred Spirit ist ein deutsches Musikprojekt von Klaus Zundel, Ralf Hamm und Markus Stab. Und das hier ist der Song Jeha Noah, einer der bekanntesten wohl. Und ja, heute dreimal übrigens dabei. Also hier erstmal der erste Song.

aus Deutschland, das Musikprojekt Sacred Spirit mit dem Song Yeah Noah, heute der erste von drei möglichen Titeln in meiner Playlist. So, wir gehen nach Großbritannien. 1965 wurde die Band gegründet. Psychedelic Rock wurde die Musik von ihnen genannt. Pink Floyd ist es natürlich hier mit Coming Back to Life aus dem Album Pulse, Disc Nummer 1 aus dem Jahr 1995.

aus Großbritannien, Pink Floyd mit dem Song Coming Back to Life. Wir bleiben noch ein bisschen in Großbritannien. Sally Oldfield ist ja die größere Schwester von Mike Oldfield. Auch die hat Songs gemacht, damals sogar zusammen mit Mike Oldfield, die ersten Songs. Und ihr bekommt hier jetzt zwei Songs hintereinander, weil Merlins Song von Sally Oldfield so kurz ist. 2 Minuten 24 gerade mal, danach direkt aus Deutschland, Dennis Hart und Love Affair.

So, das waren Sally Oldfield aus Großbritannien und Dennis Hart aus Deutschland. Wir gehen noch ein bisschen, nein, wir bleiben ein bisschen in Großbritannien. Noch Mark Knopfler, ist ja ganz klar, kennt ihr, hat sich zusammengetan mit Amy Lou Harris. Sie kommt aus den Vereinigten Staaten, hat eigentlich hauptsächlich Country, Rock und Folk gemacht. Und das hier ist ein Zusammenschluss der beiden mit If This Is Goodbye.

das Duo Mark Knopfler und Amy Lou Harris mit dem Song If This Is Goodbye. Wir bleiben noch beim zweiten Duo. Einer kommt aus Österreich, Peter Cornelius und Michael Cretu aus Deutschland. Peter Cornelius hat ja schon bei Enigma als Gitarrist mitgemacht. Hier haben sie ein eigenes Album gemacht, das Cornelius und Cretu heißt, aus dem Jahre 1992, und das hier ist ein sehr schöner Song aus dem Album Schiffe versenken.

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Das Duo Peter Cornelius und Michael Cretu mit ihrem Song Schiffe versenken. Wir gehen nach Norwegen. Björn Lünne ist Musikmacher, macht hauptsächlich elektronische Musik natürlich und sogar auch für Spiele dafür, zum Beispiel Seven Kingdoms, aber das nur so ganz nebenbei. Hier ist der Song Starfield von Björn Lünne aus Norwegen.

Das hier ist Björn Lynne aus Norwegen mit seinem Song Star Field. Wir gehen nach Deutschland. Das Musikerduo, und man achte auf die Namen, Steve Sommer und Pete Winter, also Sommer und Winter. Ja, kleiner Scherz, wohl offensichtlich von den beiden. Endless Sky heißt der Song, den ich für euch hier jetzt habe.

das deutsche Duo Steve Summer und Pete Winter mit ihrem Song Endless Sky. Wir bleiben noch ein bisschen in Deutschland. Moonbooter ist ja das Musikprojekt von Bernd Scholl. Der ist übrigens aus der Eifel. Es gibt noch einen anderen Bernd Scholl, der ist damit aber nicht gemeint. Der war wesentlich vor diesem Bernd Scholl. Hier ist Moonbooter und Life in Peace.

Aus der Eifel, Moonbooter alias Bernd Scholl mit dem Song Life in Peace aus dem Album Electronic Musk Compilation Number One. So, Sacred Spirit hatten wir heute schon mal, ich habe ja gesagt dreimal, kommen Sie heute vor. Hier ist der zweite Song von Sacred Spirit aus Deutschland, Land of Promise.

0: Schaka.
1: Sacred Spirit aus Deutschland zum zweiten, aber noch nicht letzten Mal für heute. Land of Promise, Promise, so hieß dieser Song. So, meine Lieben, wir sind in der Mitte der Sendung angekommen. 22.58 Uhr haben wir, also Halbzeit. Dann gibt es hier jetzt einen Aufwecker, sag ich jetzt mal so. Wie immer zur Halbzeit, Michael Garrison aus Amerika, The Stars Tonight. Und natürlich vorher den Jingle in einer Sache.
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Aus den USA, Michael Garrison, The Stars Tonight. Leider ist Michael Garrison ja an akutem Leberversagen 2004 schon verstorben. Ist also auch schon eine Meile her. So, bevor wir weitermachen, gibt's jetzt erstmal einen Gruß. Er geht nach Gladbeck zum Gunter B. Schön, dass du wieder dabei bist, Gunter. So, hier geht's weiter mit Deutschland. Enigma, brauche ich nicht viel zu sagen. Michael Cretu steckt dahinter. Endless Quest.

Ein genialer Titel von Enigma Endless Quest aus dem, ja doch, aus dem Album The Screen Behind the Mirror war doch richtig. So, wir kommen zu einem Musikprojekt bzw. Sampler-Projekt aus den Niederlanden. Erotic Dreams heißt es und Temple of Love ist ja eigentlich so von Enigma und so ein bisschen hier aber gemischt mit den Gregorians, würde ich jetzt mal so sagen. Erotic Dreams, Temple of Love.

aus den Niederlanden das Musikprojekt Erotic Dreams mit dem Song Temple of Love aus dem gleichnamigen Album. Übrigens, so, wir gehen nach Frankreich. Wir schreiben das Jahr 1977, ja, ich weiß, 49 Jahre her, ungefähr. Space, so heißt die französische Band, wurde 1977 gegründet und hatte dann direkt auch 1977 diesen Song als Hit. Magic Fly.

Ja, lang ist es her, 1977, Space aus Frankreich mit dem Song Magic Fly. So, wir gehen nach Großbritannien. Die Code Indigo habe ich für euch rausgesucht und Lost Radio Programm.

Aus Großbritannien die Gruppe Code Indigo mit dem Song Lost Radio Programm 2. Nicht nur Programm. So, einen kleinen Gruß kann ich auch kurz loswerden. Die Mone, der Bernie und der René, die waren auf einem Mario Barth Konzert, sind jetzt auf der Rückfahrt unterwegs und hören mir zu. Ja, also dieser Gruß an euch dreien im Auto und denkt dran, schlaft mir nicht ein bei meiner chilligen Musik. Also, gute Heimfahrt wünsche ich euch. Wir gehen nach Österreich. Robert Wittek kommt daher, macht hauptsächlich elektronische Musik und das hier ist sein Song Reflections.

Aus Österreich, Robert Wittek mit seinen Reflections. So, die nächsten Bands bzw. Musikprojekte kommen eigentlich aus Deutschland. Gregorians, die kennt ihr ja sicherlich alle, ist ein Hamburger Projekt. Allerdings muss man dazu sagen, dass die Besetzung hauptsächlich englisch ist, also britisch ist. Mystik ist sowas ähnliches wie die Gregorians und die haben sich hier zusammengetan. Und dafür gibt's jetzt hier True Sacrifice von Mystic und Gregorian.

eine Zusammenarbeit von Mystic und den Gregorians True Sacrifice. Wir gehen nach Polen. In Krakau geboren, macht hauptsächlich New Age Music, elektronische Musik, und arbeitet sogar bei diesem Song mit einer Laserharfe. Also, ja, wie soll man das sagen? Laser geht nach oben, er hat Handschuhe an und tippelt dann so auf die Laserstrahlen und damit macht er Musik. Hier ist Madis und Carrying the Fire.

Das hier ist Mattis aus Polen mit wohl seinem bekanntesten Song Carrying the Fire mit der Laserharfe. So, wir gehen nach Deutschland. 1967 wurde die Band gegründet. Krautrock Band wurde sie am Anfang genannt. Hinterher haben sie dann auch elektronische Musik ohne Ende gemacht. Der Song, den ich für euch jetzt rausgesucht habe, der ist in den 80er Jahren für einen Schimanski Krimi, Tatort, Sendung, wie auch immer, gemacht worden und von Tangerine Dream, das Mädchen auf der Treppe.

0: aus Deutschland, Tangerine Dream und das Mädchen auf der Treppe, ein Schimanski-Tatort-Song. Ich glaube, in den 80ern, 1982 kann es sein, 1983 ungefähr. So, meine Lieben, willkommen zum Ende der Sendung. So langsam, 23 und 46 Minuten haben wir. Das heißt für euch, drei Songs habe ich noch. Hier sind zum dritten und letzten Mal heute Sacred Spirit aus Deutschland mit ihrem Song Gitchi Manido. Und das ist euer vorletzter Song.
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aus Deutschland, Sacred Spirit mit Gigi Manido und das hier der Song für euch, der vorletzte, ja genau, der vorletzte Song. Ich komme auch schon durcheinander, ich merke das schon, da ist auch schon ein bisschen spät, 23.51 Uhr, da muss man doch ein bisschen

Auf Deutschland, Pyramid Peak mit den Reflection. Das war euer vorletzter Song. So, meine Lieben, wir haben es fast geschafft. 23:54. Für euch gibt es hier jetzt natürlich noch einen letzten Song, ebenfalls aus Deutschland. Und den haben wir auch heute schon von Dennis Hart. Tears in the Rain gibt es jetzt gleich. Ich sage ein Dankeschön fürs Zuhören. Ein Dankeschön an alle angeschlossenen Radios. Und damit natürlich an alle Zuhörer, die gerade oder immer noch ihr Lieblingsradio hören. Ich hoffe, ich war heute für euch mit dabei. Das war sie, die 176. Chill-Out-Time-Sendung am Mittwochabend mit eurem Moderator Guido. Und wenn ihr wollt, nächste Woche dann gleiche Zeit von 22 bis 24 Uhr. Die Sendung, wer hätte das gedacht, Nummer 177. Ich sag tschüss, bye bye, haut rein, schlaft schön, beziehungsweise hört noch weiter zu. Wie auch immer, euer Moderator wieder sagt, bye bye. Hier ist Dennis Hart.

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1: Im Studio Gisa Weber, schönen guten Abend. Cola, Limos und Eistee werden in Zukunft wohl deutlich teurer. Die Bundesregierung hat die Zuckersteuer auf den Weg gebracht. Die soll im Juli nächsten Jahres eingeführt werden und für Getränke mit mehr als 5 Gramm Zucker pro 100 Milliliter greifen. Ein wichtiger Schritt, sagte CSU-Landesgruppenchef Hoffmann bei NTV.
2: Wir haben von Anfang an gesagt, die Zuckersteuer muss eine Lenkungssteuer sein. Es geht hier um echte Prävention. Deutschland hat da Nachbesserungsbedarf. Unsere Kinder sind zu übergewichtig, der Zuckerkonsum zu hoch. Das wollen wir damit steuern.
1: Das Kabinett hat sich auch mit der Pflege beschäftigt. Eine Expertengruppe soll jetzt die Pflegereform voranbringen. Familienministerin Prien will schärfere Regeln für Kinder und Jugendliche im Netz. Sie hat jetzt ein Maßnahmenpaket vorgestellt. Ein großer Punkt, für unter 13-Jährige soll ein Social-Media-Verbot kommen. Übergangsweise, bis es bei dem Thema eine einheitliche EU-Regel gibt. Wann genau das Verbot in Deutschland greifen soll, sagte Prien nicht. Außerdem plant die Ministerin mehr Aufklärungsangebote, um den Schutz von jungen Menschen im Internet zu verbessern. Die Grünen in Berlin wollen die Gespräche mit Linken und SPD wieder aufnehmen. Gestern waren die gestoppt worden, weil die Linke sich nicht an Absprachen gehalten haben soll. Es ging unter anderem um die Aufnahme einer umstrittenen Abgeordneten in die Fraktion. Der ukrainische Präsident Selenskyj kritisiert, dass sein Land nicht vor neuen russischen Attacken gewarnt wurde. Die Ukraine ist da auf wesentliche Geheimdienstinformationen angewiesen, vor allem aus den USA. Die gab es zuletzt offenbar aber weniger. Ein Drittel der Mieterinnen und Mieter in Deutschland findet, dass es zu viel Miete zahlt. Das zeigt eine neue Umfrage von Mieterbund und DGB. Beide fordern von Justizministerin Hubig, Maßnahmen gegen Wuchermieten und die Verschärfung der Mietpreisbremse schnell umzusetzen. Sieg für den VfB Stuttgart in der Fußball-Champions League. 3:0 hat sich das Team von Trainer Sebastian Hoeneß in Bratislava durchgesetzt. Nicht so gut lief es für Borussia Dortmund. Der BVB unterlag bei Bodø Glimt 0:1.
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3: Mit KI-Support. Klar bis nur leicht bewölkt ist es heute Nacht. Dazu gibt es vereinzelt Nebel, vor allem in der Mitte und im Süden. Die Temperaturen sinken bis zum späten Abend auf 11 bis 0 Grad. Morgen bleibt es trocken, der Nebel hält sich im Süden teils länger. Danach geht's heiter bis wolkig weiter. Maximal werden es bis zu 21 Grad.
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1: Im Studio Gisa Weber. Die Deutsche Bahn will für mehr Sicherheit an allen deutschen Bahnhöfen sorgen. Deswegen gilt ab heute an allen ein Alkoholverbot. Tom Husse mit den Einzelheiten.
2: Den Schritt hatte die Bahn schon im Sommer angekündigt und das Verbot dann vor allem an größeren Bahnhöfen auch schon früher eingeführt. Bis heute wurde es dann schrittweise an allen 5.400 Bahnhöfen in Deutschland umgesetzt. Bahnchefin Palla sagt, wo zu viel Alkohol fließt, nimmt auch die Gewalt zu, deswegen braucht es das Verbot. Es gilt aber nicht für die Gastronomie in den Bahnhöfen und man darf Alkohol auch verschlossen im Gepäck mit reinbringen. Und in den meisten Zügen ist auch das Trinken immer noch erlaubt.
1: Für besonders süße Getränke soll es eine Zuckersteuer geben. Darauf hat sich die Bundesregierung geeinigt. Die Steuer soll ab Juli nächsten Jahres fällig werden, auf Cola, Limos oder Eistee. Weiteres Thema im Kabinett war die Pflege. Die Regierung hat sich auf eine Expertengruppe verständigt, die Vorschläge für die Pflegereform machen soll. Daniela Eckstein von Wir pflegen NRW sagte dazu in der ARD.
3: Man sollte auf jeden Fall die strukturellen Probleme in Angriff nehmen. Und da kommen ja ganz erhebliche Probleme auf uns zu, weil die Zahl derer, die pflegen könnten, zum Beispiel Kinder, werden wir weniger haben, einfach aufgrund der Bevölkerungsentwicklung. Und da muss man sich genau überlegen, wie schaffen wir es denn, Freunde mit einzubinden, Ehrenamtler mit einzubinden und so weiter.
1: Patienten sollen im Notfall besser und effizienter versorgt werden. Das will die Bundesregierung mit einer Reform der Notfallversorgung erreichen. Der Bundestag stimmt heute darüber ab. Geplant sind unter anderem Ersteinschätzungsstellen, in denen entschieden wird, ob die Notaufnahme überhaupt nötig ist. Sieg für den VfB Stuttgart in der Fußball-Champions League. 3:0 hat sich das Team in Bratislava durchgesetzt. Den ersten Treffer der Partie machte Dennis Undav. Er sagte nach dem Spiel im ZDF.
4: Es ist immer schön zu treffen. Es ist nach einer Durststrecke von, ich glaube, 7-8 Spielen wieder ein Tor gemacht zu haben. Fühlt sich gut an, aber im Endeffekt ist es wichtig, dass wir gewonnen haben. Das ist das Wichtigste. Und ich bin Teamplayer, ich habe es damals auch schon gesagt. Solange wir Spiele gewinnen, muss ich nicht treffen. Natürlich ist es umso schöner, dass ich heute getroffen habe. Und im Endeffekt ist der Sieg wichtig.
1: Nicht so gut lief es für Borussia Dortmund. Der BVB unterlag bei Bodø/Glimt 0:1.
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5: 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Viele Wolken gibt es heute erstmal. Dazu im Süden am Morgen stellenweise Nebel und trotz